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0: Direkt in der Stadt gibt's gerade 8 Grad.
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2: Ich bin David Riemer. Ein Feierabendbier am Bahnsteig oder eins für den Weg zum Bundesligaspiel. Auf sämtlichen Bahnhöfen in Deutschland ist das seit Mitternacht verboten. Bundesweit gilt an allen rund 5700 Stationen der Deutschen Bahn inklusive der Bahnsteige ab heute ein Alkoholverbot. Ausgenommen davon sind Gaststätten in den Bahnhöfen. Auch in den Zügen darf in der Regel weiter Alkohol getrunken werden. Die Bahn will mit dem Verbot die Bahnhöfe sicherer und sauberer machen. Wer dagegen verstößt, muss im schlimmsten Fall mit einem Hausverbot rechnen. Der Bundestag will heute die rechtlichen Voraussetzungen für eine digitale Brieftasche zur persönlichen Identifizierung schaffen. Ab 2027 soll das Smartphone damit quasi zum Zwillingsausweis werden.
3: Normale Ausweise sollen nicht verschwinden. Die digitale Brieftasche ist als freiwilliges zusätzliches Angebot gedacht. Nutzerinnen und Nutzer können mithilfe der sogenannten EUDI-Wallet wichtige Dokumente digital auf ihrem Smartphone ablegen. Ihren Personalausweis etwa. Mittelfristig aber zum Beispiel auch Führerschein, Geburtsurkunde oder Zeugnisse. Damit soll dann vieles einfacher werden, etwa Online-Anträge beim Amt stellen, Bankkonten eröffnen, Verträge schließen, online einkaufen oder bestimmte Plattformen im Netz nutzen, wo das Alter nachgewiesen werden muss. Ronny Tochau, Nachrichtenredaktion.
2: Gute Nachricht für alle gesetzlich Versicherten. Die Zusatzbeiträge zur Krankenkasse bleiben im kommenden Jahr wohl stabil. Das teilte Gesundheitsminister Linnemann auf Grundlage einer Finanzprognose mit.
4: Der Schätzerkreis hat errechnet, im Schnitt können die Zusatzbeiträge so bleiben, wie sie aktuell sind, bei 2,9%. Die tatsächlichen Beiträge legt aber jede Krankenkasse selbst fest. Die Schätzung ist auch ein Realitätscheck gewesen für die Bundesregierung, denn die will ja mit ihrem Sparpaket verhindern, dass die Beiträge steigen. Gesundheitsminister Linnemann betont, die Finanzlage der Krankenkasse bleibe trotz Reform angespannt. Die Politik müsse die Finanzierung dauerhaft sichern. Thomas Bremser, Nachrichtenredaktion.
2: Zum Fußball. Borussia Dortmund hat in der Champions League beim norwegischen Außenseiter FK Bodø Glimt eine Niederlage kassiert. Der BVB verlor 0:1 und ließ wichtige Punkte liegen. Der VfB Stuttgart hat dagegen seine Pflichtaufgabe souverän gelöst. Die Schwaben gewannen beim slowakischen Außenseiter Slovan Bratislava mit 3:0.
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0: In Konz ist es in dieser Nacht noch ziemlich frisch und bedeckt. Aktuell liegen wir bei 7 Grad. Heute geht's dann Schritt für Schritt nach oben, bis auf 20 Grad. Zwischendurch bleibt's lange grau, bevor am Abend mehr Sonne durchkommt. Morgen legt der Spätsommer nochmal nach. Viel Sonne, kaum Wolken und bis zu 23 Grad.
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0: Direkt in der Stadt gibt's gerade 8 Grad.
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0: In Konz ist es in dieser Nacht noch ziemlich frisch und bedeckt. Aktuell liegen wir bei 7 Grad. Heute geht's dann Schritt für Schritt nach oben, bis auf 20 Grad. Zwischendurch bleibt's lange grau, bevor am Abend mehr Sonne durchkommt. Morgen legt der Spätsommer nochmal nach. Viel Sonne, kaum Wolken und bis zu 23 Grad.
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1: Waage.
2: Entfliehen Sie dem Alltag und erkunden Sie die Natur. Eine Wanderung oder ein Wochenendausflug könnte Ihre Sinne beleben.
1: Skorpion.
2: Achten Sie heute auf eine ausgewogene Ernährung und genügend Schlaf. Diese Zeit für sich haben Sie sich verdient.
1: Schütze.
2: Ihre Beiträge werden in der Gemeinschaft geschätzt. Engagieren Sie sich weiterhin, um positive Veränderungen zu bewirken.
1: Steinbock.
2: Ihre Beiträge werden in der Gemeinschaft geschätzt. Engagieren Sie sich weiterhin, um positive Veränderungen zu bewirken.
1: Wassermann.
2: Die Suche nach Sinn und Zweck könnte in der nächsten Zeit auf dem Plan stehen. Seien Sie offen für neue Ideen und Wege, um Ihre Fragen zu beantworten.
1: Fische.
2: Kleine Veränderungen in Ihrem Lebensstil könnten große positive Effekte haben. Achten Sie auf Ihre Gesundheit.
1: Widder.
2: Sie sind heute der Teamplayer. Bringen Sie Menschen zusammen, um gemeinsame Ziele zu erreichen.
1: Stier.
2: Nehmen Sie sich ein Buch, um heute so richtig zu entspannen.
1: Zwillinge.
2: Soziale Projekte können Sie mit Ihrem organisatorischen Talent unterstützen. Engagieren Sie sich in gemeinnützigen Initiativen.
1: Krebs.
2: Nutzen Sie Ihre freie Zeit, um frische Ideen zu pflanzen und zukünftige Projekte wie ein buntes Blumenbeet zu hegen.
1: Löwe.
2: Vereinfachen Sie Ihr Leben, indem Sie sich von unnötigem Ballast trennen. Das Loslassen kann zu innerem Frieden helfen.
1: Jungfrau.
2: Gehen Sie mit offenen Augen durch die Welt. Sie könnten schon bald neue, inspirierende Menschen treffen, die Ihr Leben bereichern.
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0: In Trier-Heiligkreuz gibt's gerade 7 Grad.
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2: Ich bin David Riemer. An allen rund 5700 Bahnhöfen der Deutschen Bahn gilt seit heute ein Alkoholverbot. Bier, Wein und andere alkoholische Getränke dürfen damit auch auf den Bahnsteigen nicht mehr getrunken werden.
3: Ausgenommen sind Gaststätten in den Bahnhöfen und in Zügen bleibt Alkohol in der Regel auch weiterhin erlaubt. Die Bahn will mit dem Verbot ihre Bahnsteige sicherer und sauberer machen. Wer dort trotzdem Alkohol trinkt, soll von Sicherheitskräften angesprochen werden. Im äußersten Fall kann ein Hausverbot folgen. Das gilt auch an Tagen mit Großveranstaltungen oder Fußballspielen. An knapp 40 großen Bahnhöfen gibt es solche Regeln schon länger. Dort haben sie auch schon Wirkung gezeigt. Es gab weniger Konflikte und weniger Müll. Thomas Bleskin, Nachrichtenredaktion.
2: Der durchschnittliche Zusatzbeitragssatz für die gesetzliche Krankenversicherung kann im kommenden Jahr stabil bleiben. Das teilte Gesundheitsminister Linnemann auf Grundlage einer Finanzprognose mit. Die Ausgaben der gesetzlichen Kassen werden demnach im kommenden Jahr wesentlich geringer ansteigen als noch im laufenden Jahr. Ob die Krankenkassen dem folgen oder höhere Zusatzbeiträge bei ihren Mitgliedern und deren Arbeitgebern verlangen, ist aber noch offen. Neue Waschmaschine, neuer Föhn, neues Smartphone. In der EU kommen immer mehr Elektrogeräte auf den Markt, weit mehr als entsorgt werden. In Deutschland wird besonders viel gehortet.
4: Mehr als 32 Kilogramm pro Kopf, so viele Elektrogeräte wurden 2024 im Schnitt angeschafft in der EU. Das zeigen neue Zahlen der Europäischen Statistikbehörde. In Deutschland waren es sogar noch mehr. Gleichzeitig wurden EU-weit aber nur gut 12 Kilo Elektroschrott pro Person gesammelt, um ihn zu entsorgen oder zu recyceln. Das heißt, viele nutzen ihre Geräte jahrelang oder entsorgen sie illegal, etwa im Hausmüll. Laut der Behörde werden vor allem große Geräte beliebter wie Waschmaschinen, Geschirrspüler und Solaranlagen. Thomas Brock, Nachrichtenredaktion.
2: Zum Fußball. Erst am Dienstag hat Borussia Dortmund den Vertrag mit Cheftrainer Niko Kovac verlängert. Nur einen Tag später gab es direkt den ersten großen Dämpfer der Saison. In der Champions League verlor der BVB am zweiten Spieltag mit 0:1 bei Bodø Glimt. Der VfB Stuttgart dagegen konnte den zweiten Sieg im zweiten Spiel in der Königsklasse bejubeln. Bei Slovan Bratislava gewann der VfB mit 3:0.
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0: Cordell startet noch frisch und dicht bewölkt in den Morgen mit knapp 6 Grad. Im Laufe des Tages bleibt's erstmal grau, dann wird's Richtung Nachmittag immer milder und am Ende stehen hier satte 19 Grad auf dem Thermometer. Morgen geht's dann noch einen Tick höher, bei viel Sonne sogar bis 22 Grad.
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5: Noch sind die Straßen alle frei. Ich wünsche euch eine gute Fahrt.
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5: Geblitzt wird nach wie vor aus dem Anhänger raus. Auf der A64 höher Trier, hier ist 80. Und auf der B49 in Fahrtrichtung Trier City, also von Igel kommt aus, da ist 50 erlaubt. Wenn ihr noch was habt heute, dann gerne melden unter Trier 462 88 4 und der 0.
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5: Kurz nach 6, einen wunderschönen Donnerstagmorgen, liebe Trierer. Ich bin Dori und wie gewohnt starten wir gleich mit den Veranstaltungstipps in den neuen Tag. Also bleibt gern dabei.
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1: Wie überlebt ein Frauenversteher in einer Welt voller Machos? Dieser Frage geht Moritz Netten-Jakob heute Abend in seiner Bestsellerkomödie nach. Es geht um Liebe, Männer und Frauen, deutsche und türkische Familien und das Aufeinanderprallen verschiedener Welten. Jan-Philipp Keller bringt die Liebeskomödie als Ein-Mann-Show im Kulturspektrum am Domfreihof auf die Bühne. Einlass ist um 18.30 Uhr, Tickets gibt's bei Ticket Regional. Die Kunst des Fermentierens ist der Menschheit schon seit Jahrtausenden ein Begriff, um Lebensmittel haltbar zu machen oder um sie zu verfeinern und zu verändern. Und wenn auch ihr sie erlernen wollt, dann würde ich sagen, ab zu Hannas Kreativcafé. Im vegetarischen und veganen Workshop lernt ihr heute Abend das nötige Know-how, Wissen, Tipps und Rezepte rund um Fermentation. Los geht's um 18.30 Uhr. Und wer Moselwein sagt, meint ja meistens auch Riesling, ne? Der heutige Abend steht jedoch unter einem anderen Stern. Güterdirektorin Julia Lübke bietet bei der Weinverkostung nämlich anything but Riesling, also alles außer Riesling. Mit kleinen Speisen aus dem Restaurant Schlemmereule wird eine andere Facette des hiesigen Weinanbaus beleuchtet. Die Verkostung findet ab 18 Uhr im Museum am Dom statt. Tickets gibt's auch hier bei Ticket Regional.
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0: In Trier-Heiligkreuz gibt's gerade 7 Grad.
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0: Cordell startet noch frisch und dicht bewölkt in den Morgen mit knapp 6 Grad. Im Laufe des Tages bleibt's erstmal grau, dann wird's Richtung Nachmittag immer milder und am Ende stehen hier satte 19 Grad auf dem Thermometer. Morgen geht's dann noch einen Tick höher, bei viel Sonne sogar bis 22 Grad.
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2: Noch sind die Straßen alle frei. Ich wünsche euch eine gute Fahrt.
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2: Geblitzt wird nach wie vor aus dem Anhänger raus. Auf der A64 Höhe Trier, hier ist 80. Und auf der B49 in Fahrtrichtung Trier City, also von Igel kommt aus, da ist 50 erlaubt. Wenn ihr noch was habt heute, dann gerne melden unter Trier 462 88 4 und der 0.
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0: Liebe Trierer, heute dreht sich bei uns einiges um gute Unterhaltung. Wir machen heute nämlich das große Fass in Sachen Film und Leidenschaft auf und schauen auf zwei ganz besondere Highlights für die Leinwand. Regisseur Lukas Greves ist um 7:15 bei uns zu Gast und spricht über seinen neuen Spielfilm Apple und Bieren. Ein echtes Herzblut-Road-Movie, gedreht in 7 Ländern mit über 150 engagierten Menschen und ganz ohne Riesenbudget. Ab heute frisch in den luxemburgischen Kinos. Ja, und für alle Romantik-Fans habe ich außerdem um 7:45 den perfekten Tipp schlechthin auf Lager. Der Jane Austen-Klassiker Sinn und Sinnlichkeit startet nämlich heute mit Cinemax Trier und wir hören mal in den Trailer rein. Ja, und zu guter Letzt geht's dann noch von der Kinoleinwand ab auf die Theaterbühne. Wir stellen euch nämlich den Froschkultur e.V. aus Trier vor und natürlich auch das neue Stück, das heute Premiere feiert. Ich würde also sagen, Popcorn bereitstellen und dranbleiben. Ich bin Dori.
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0: In Trier-Irsch gibt's gerade 6 Grad.
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2: Ich bin Thomas Bleskin. An allen rund 5700 Bahnhöfen der Deutschen Bahn gilt ab sofort ein Alkoholverbot. Bier, Wein und andere alkoholische Getränke dürfen damit auch auf den Bahnsteigen nicht mehr getrunken werden. Ausgenommen sind Gaststätten in den Bahnhöfen und in den Zügen bleibt Alkohol in der Regel weiterhin erlaubt. Die Bahn will mit dem Verbot ihre Stationen sicherer und sauberer machen. Wer trotzdem auf dem Bahnsteig Alkohol trinkt, soll von Sicherheitskräften angesprochen werden. Im äußersten Fall kann ein Hausverbot folgen. Linke, Grüne und SPD sind auf dem Weg zu einer möglichen Regierungsbildung in Berlin einen Schritt weiter. Die drei Parteien haben sich darauf verständigt, an ihrer gemeinsamen Erklärung gegen Antisemitismus festzuhalten.
3: Die Vereinbarung soll auch in einen möglichen Koalitionsvertrag aufgenommen werden. Damit sind die Missverständnisse zwischen den Parteien ausgeräumt. Die Sondierungsgespräche sollen noch heute weitergehen. Linke, Grüne und SPD hatten vereinbart, wie sie im Falle einer Regierungszusammenarbeit mit antisemitischen Vorfällen in der Linkspartei umgehen wollen. Vorgesehen sind auch Sanktionen bis hin zum Fraktionsausschluss. Eine am Dienstag von linken Abgeordneten unterschriebene Erklärung wich davon aber teilweise ab. Grüne und SPD hatten die Sondierungsgespräche deshalb unterbrochen. David Riemer, Nachrichtenredaktion.
2: Der Bundestag will die größte Notfallreform seit Jahren beschließen. Leichte Fälle sollen künftig gar nicht erst in den Notaufnahmen landen. Wer wirklich dringend Hilfe benötigt, soll dafür schneller drankommen.
4: Stundenlang mit Schmerzen in der Notaufnahme sitzen, das soll es nicht mehr geben, verspricht Gesundheitsminister Lindemann. Wer in die Rettungsstelle gehört und wer nicht, soll künftig verstärkt schon vorab von Ärzten und Leitstellen entschieden werden, per digitaler oder telefonischer Ersteinschätzung. Ist es akut, kommt der Rettungswagen. Ist der Fall weniger dringend, reiche auch eine Arztpraxis. Das soll die verstopften Notaufnahmen entlasten. Rettungsdienste und Kassenärzte warnen. Sie befürchten, dass an ihnen durch die Reform gespart wird und damit auch an den Patienten. Tanja Wagner, Nachrichtenredaktion.
2: Zum Sportfußball. Borussia Dortmund hat in der Champions League beim norwegischen Außenseiter FK Bodø/Glimt eine Niederlage kassiert. Der BVB verlor auswärts mit 0:1 und ließ damit wichtige Punkte liegen. Der VfB Stuttgart hat dagegen seine Pflichtaufgabe souverän gelöst. Die Schwaben gewannen beim slowakischen Außenseiter Slovan Bratislava mit 3:0.
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0: Liol startet noch ziemlich grau und frisch in den Tag, mit knapp 7 Grad und dichter Bewölkung. Im Laufe des Vormittags klappt der Himmel erstmal auf, dann mischen sich wieder Wolken rein, aber das Thermometer klettert heute noch bis rund 20 Grad. Morgen wird's dann richtig freundlich. Viel Sonne, klarer Himmel und bis zu 23 Grad.
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5: Größere Staus sehe ich aktuell noch nicht. Nur ein paar Minütchen vielleicht schon rund um die Kaiser-Wilhelm-Brücke einplanen. Die Bonner Straße ist ja immer noch gesperrt. Dementsprechend kannst du immer mal wieder ein bisschen knubbeln. Dann haben wir auch ein paar Minuten Stop and Go auf der B419 von Temmels Richtung Wellen. Und sonst sieht noch alles frei aus. Kommt gut ans Ziel.
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5: Geblitzt wird nach wie vor aus dem Anhänger raus. Auf der A64 Höhe Trier, hier ist 80. Und auf der B49 in Fahrtrichtung Trier City, also von Igel kommt aus, da ist 50 erlaubt. Wenn ihr noch was habt heute, dann gerne melden unter Trier 462 88 4 und der 0.
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5: 7 Länder, ein halbes Jahr Drehzeit und über 150 Beteiligte. Und das fast ohne Budget. Das luxemburgische Coming-of-Age-Road-Movie Apple und Bieren startet heute in den Kinos unserer Nachbarn in Luxemburg. Und Regisseur Lukas Greves hat bei uns im Funkhaus vorbeigeschaut und erzählt uns ein bisschen mehr zu dem riesigen Herzblut-Projekt quer durch Europa. Ich bin Dori, ich freue mich, wenn ihr dabei bleibt.
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0: Hallo zusammen, ich bin Dori, ihr hört die Antenne. Schön, dass ihr dabei seid. 7 Länder, ein halbes Jahr Drehzeit und ein junges Team voller Herzblut. Das alles mit einem ziemlich winzigen Budget. Das ist die beeindruckende Geschichte hinter Apple und Bieren, dem neuen Coming-of-Age-Road-Movie von Regisseur Lukas Rewes. Bevor der Film heute in den luxemburgischen Kinos anläuft, hat Lukas bei uns im Funkhaus vorbeigeschaut und verrät uns jetzt mehr zur Story.
1: Es geht um die Sophia und die Joanne, zwei Schwestern, die eben in Luxemburg leben und am Ende der Highschool sind. Und jetzt soll es eben los ins große, weite Leben. Und während die Joanne ganz genau weiß, was sie machen will und wo sie später mal hin will, nach Wien studieren, Biologie und eine große Europareise bis nach Griechenland, weiß die Sophia gar nicht so richtig, wo sie hin will, was sie machen will, und ist so ganz im Schatten ihrer Schwester. Dann passiert leider was ganz Tragisches und die Sophia sucht nicht nur ihre Schwester und versucht auch ihre Trauer sozusagen zu bewältigen über das, was passiert ist. Vor allem aber versucht sie sich selbst zu finden und das findet sie in ganz Europa trotzdem nicht. Das heißt, ein Film wirklich über Jungsein, raus in die Welt gehen und sich selbst auch entdecken.
0: Ein Film übers Jungsein, Aufbrechen und sich selbst finden. Die Story von Apple und Bieren ist zwar reine Fiktion, aber Lukas' eigene Biografie hat bei der Auswahl der Drehorte trotzdem eine große Rolle gespielt.
1: Ich habe selbst lange im Balkan, Griechenland und in Luxemburg gelebt und ich wollte immer mal einen Film machen, wo man all diese random Orte des Seins irgendwie in ein Ding packt. Und das war Apple St. Piers und wir haben es auch in meinem Geburtshaus gedreht. Das heißt, das sind so ein bisschen die Bilder und Ideen von Shots, die ich mein Leben lang hatte. Und es gibt auch kein zweites Mal, weil mein Papa hat schon gemeint, das wäre der letzte Film, den wir zu Hause drehen.
0: Ja, und gleich sprechen wir noch mit Lukas darüber, wie man so ein Mammutprojekt mit über 150 Leuten ohne riesiges Budget eigentlich monatelang am Laufen hält. Und warum dieser Film auch ein starkes Zeichen für ein offenes Europa ist. Also bleibt gerne dabei.

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0: In Trier-Irsch gibt's gerade 6 Grad.
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2: Mit Leo Melchersmann einen schönen Donnerstag zusammen. Eintracht Trier hat sich von Trainer Thomas Klasen getrennt, das berichtet der trierische Volksfreund. Der 43-Jährige war seit Sommer 2023 im Amt und hatte die Mannschaft nach dem Abstieg direkt zurück in die Regionalliga geführt. Laut Vorstandssprecher Alfons Jochem habe Klasen zuletzt die Mannschaft nicht mehr erreicht. Die jüngsten Niederlagen gegen Walldorf und Steinbach hätten die Entscheidung zusätzlich bestärkt. Bis auf Weiteres übernimmt Co-Trainer Daniel Wilde die Mannschaft. Er wird auch das Heimspiel am Sonntag gegen den FSV Frankfurt betreuen. Nach dem Einbruch in die Trierer Galeria-Filiale hat die Polizei 3 Verdächtige festgenommen. Das berichtet der trierische Volksfreund. Die Festnahmen erfolgten noch am Tattag, dem 30. September, im Trierer Stadtgebiet. Bei den Verdächtigen handelt es sich um 2 Männer im Alter von 19 und 22 Jahren sowie eine 17-Jährige. Alle 3 sitzen in Untersuchungshaft. Ihnen wird schwerer Bandendiebstahl vorgeworfen. Ein weiterer Verdächtiger, ein 16-Jähriger, wurde ebenfalls identifiziert, aber nicht festgenommen. Die Ermittlungen dauern an. Der Trierer Wochenmarkt wird an 3 Tagen vom Viehmarktplatz auf den Augustinerhof verlegt. Das teilt die Stadt Trier mit. Grund ist die Allerheiligenmesse. Betroffen sind die Feiertage am 23. und 30. Oktober sowie Dienstag, der 27. Oktober. Auf dem Platz vor dem Rathaus gelten in dieser Zeit zusätzliche Halteverbote und eine geänderte Verkehrsführung. Der internationale Trierer Stadtlauf wird ab 2027 DM Trierer Stadtlauf heißen. Das teilt der veranstaltende Verein Silvesterlauf Trier mit. Der Drogeriemarkt übernimmt dann die Rolle des Titelsponsors. Halbmarathon und 10-Kilometer-Lauf bleiben die Hauptdistanzen. Neu ist auch der Termin. Die 40. Auflage ist für Sonntag, den 19. September 2027 geplant. Bisher fand der Stadtlauf traditionell am letzten Juni-Sonntag im Rahmen des Trierer Altstadt Fests statt. Und das Beste kommt zum Schluss. Das Projekt Rückenwind unterstützt seit 15 Jahren Angehörige von Inhaftierten der Justizvollzugsanstalt Wittlich. Das teilt die Caritas Trier mit. Gegenüber der JVA bietet ein ehrenamtliches Team Gespräche, Informationen und Sozialberatung an. Auch Kinder finden dort eine Spielecke. Das Projekt wurde 2011 vom SKM Diözesanverein Trier ins Leben gerufen. Bei einer Feierstunde wurde das Engagement der 12 Ehrenamtlichen gewürdigt. Projektleiter Hans-Peter Pesch erhielt die silberne Ehrennadel des SKM-Bundesverbands.
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0: Viol startet noch ziemlich grau und frisch in den Tag, mit knapp 7 Grad und dichter Bewölkung. Im Laufe des Vormittags klappt der Himmel erstmal auf, dann mischen sich wieder Wolken rein, aber das Thermometer klettert heute noch bis rund 20 Grad. Morgen wird's dann richtig freundlich. Viel Sonne, klarer Himmel und bis zu 23 Grad.
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3: Aktuell sind keine größeren Staus zu sehen, weder im Stadtgebiet noch in unmittelbarer Umgebung. Von daher freie Fahrt für euch.
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3: Geblitzt wird nach wie vor aus dem Anhänger raus. Auf der A64 Höhe Trier, hier ist 80. Und auf der B49 in Fahrtrichtung Trier City, also von Igel kommt aus, da ist 50 erlaubt. Wenn ihr noch was habt heute, dann gerne melden unter Trier 462 88 4 und der 0.
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0: Antenne Trier hier, ich bin Dori, schön, dass ihr dabei seid. In den Luxemburger Kinos läuft heute das Roadmovie Äpfel und Birnen von Regisseur Lukas Greves an. Über 150 Menschen haben an dem Film mitgewirkt und das mit einem echt kleinen Budget. Inzwischen hat das Team sogar eine eigene Produktionsfirma gegründet. Aber Lukas, erzähl doch mal, wie bleibt man denn bei so einem Riesenprojekt ohne großes Geld eigentlich monatelang am Ball?
1: Zu Beginn ist es ein cooler Traum und eine Idee. Und wenn man dann bis drin ist, dann wird es schon fast zu einer Obsession, weil man eben dann auch nicht stoppen will. Und als wir diese Reise begonnen haben, wir haben den Film chronologisch gedreht, um eben genau solchen Budgetschwierigkeiten entgegenzukommen, falls man mal improvisieren müsste, aber auch weil die Geschichte es eben erfordert, haben wir eigentlich nicht mehr gestoppt und sind dann durch ganz Europa gefahren, bis wir wieder am Ende des Jahres zurück in Luxemburg waren.
0: Äpfel und Birnen feiert heute Kinostart in Luxemburg und für das Publikum vor Ort ist noch was ganz Besonderes geplant.
1: Wir zeigen ihn auch in kleinen Premiertouren, also wo wir dann zusätzlich zur Kino-Release auch nochmal den Film mit der Crew vorstellen und Geschichten erzählen, unter anderem in Mondorf und Wasserbillig in den Kinos, Orte, die auch nah an Trier sind. Genau, und wir hoffen ihn aber auch nochmal in der Großregion zu zeigen in den nächsten kommenden Monaten.
0: Wenn ihr die Magie eines echten Low-Budget-Kinos hautnah erleben wollt, sichert euch schnell eure Tickets zum Beispiel auf cinematek.lu. Und übrigens, ein Filmdreh quer durch 7 Länder ohne riesigen Bürokratiewahnsinn zeigt ja wirklich einmal mehr, wie unschätzbar wertvoll offene Grenzen bei uns in Europa sind.
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1: Longich meldet gerade 5 Grad.
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3: Ich bin Thomas Bleskin. An allen Bahnhöfen der Deutschen Bahn gilt seit heute ein Alkoholverbot. Bier, Wein und andere alkoholische Getränke dürfen damit auch auf den Bahnsteigen nicht mehr getrunken werden. Ausgenommen sind Gaststätten in den Bahnhöfen, auch in Zügen bleibt Alkohol in der Regel erlaubt. Die Bahn will damit für mehr Sicherheit und weniger Müll sorgen. Wer gegen das Verbot verstößt, soll zunächst angesprochen werden. Im schlimmsten Fall droht ein Hausverbot. Der Bundestag will heute die rechtlichen Voraussetzungen für eine digitale Brieftasche zur persönlichen Identifizierung schaffen. Ab 2027 soll das Smartphone damit quasi zum Zwillingsausweis werden.
4: Normale Ausweise sollen nicht verschwinden. Die digitale Brieftasche ist als freiwilliges zusätzliches Angebot gedacht. Nutzerinnen und Nutzer können mithilfe der sogenannten EUDI-Wallet wichtige Dokumente digital auf ihrem Smartphone ablegen. Ihren Personalausweis etwa, mittelfristig aber zum Beispiel auch Führerschein, Geburtsurkunde oder Zeugnisse. Damit soll dann vieles einfacher werden, etwa Online-Anträge beim Amt stellen, Bankkonten eröffnen, Verträge schließen, online einkaufen oder bestimmte Plattformen im Netz nutzen, wo das Alter nachgewiesen werden muss. Die Wallet soll auch grenzüberschreitend in anderen EU-Mitgliedstaaten genutzt werden können. Ronny Thorau, Berlin.
3: In der EU kommen immer mehr Elektrogeräte auf den Markt, weit mehr als entsorgt werden. In Deutschland wird besonders viel gehortet.
5: Mehr als 32 Kilogramm pro Kopf, so viele Elektrogeräte wurden 2024 im Schnitt angeschafft in der EU. Das zeigen neue Zahlen der Europäischen Statistikbehörde. In Deutschland waren es sogar noch mehr. Gleichzeitig wurden EU-weit aber nur gut 12 Kilo Elektroschrott pro Person gesammelt, um ihn zu entsorgen oder zu recyceln. Das heißt, viele nutzen ihre Geräte jahrelang oder entsorgen sie illegal, etwa im Hausmüll. Laut der Behörde werden vor allem große Geräte beliebter wie Waschmaschinen, Geschirrspüler und Solaranlagen. Thomas Brock, Nachrichtenredaktion.
3: Zum Sportfußball. Borussia Dortmund hat in der Champions League beim norwegischen Außenseiter FK Bodø/Glimt eine Niederlage kassiert. Der BVB verlor auswärts mit 0:1 und ließ damit wichtige Punkte liegen. Der VfB Stuttgart hat dagegen seine Pflichtaufgabe souverän gelöst. Die Schwaben gewannen beim slowakischen Außenseiter Slovan Bratislava mit 3:0.
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6: Ich bin Leo Melchersmann. Eintracht Trier hat sich von Trainer Thomas Klasen getrennt, das berichtet der Trierische Volksfreund. Grund seien vor allem Probleme im Verhältnis zwischen Trainer und Mannschaft. Klasen hatte die Eintracht nach dem Abstieg zurück in die Regionalliga geführt. Bis auf Weiteres übernimmt Co-Trainer Daniel Wilde das Team und betreut es auch am Sonntag beim Heimspiel gegen den FSV Frankfurt. Außerdem in unseren Regionalnachrichten: 3 Verdächtige nach Galeria-Einbruch in Untersuchungshaft. Und Wochenmarkt zieht im Oktober auf den Augustinerhof. Ausführliche Nachrichten aus der Region gibt's wieder um 12:30.
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1: Merthart startet noch kühl und unter dichten Wolken mit 5 Grad in den Morgen, aber im Tagesverlauf legt die Sonne spürbar zu. Am Nachmittag sind fast 20 Grad drin, später wird's zwischendurch sogar noch etwas freundlicher. Morgen geht's dann noch weiter rauf, da sind knapp 23 Grad möglich.
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7: So um die 5 Minuten hängt's aktuell am Kran- und Katharinenufer, und zwar in beiden Richtungen. Das Gute ist aber, das sind die einzigen Staustellen, sonst solltet ihr freie Fahrt haben.
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7: Nach wie vor haben wir die beiden Blitzeranhänger. Einmal auf der A64 Höhe Trier, hier ist 80. Und auf der B49 in Fahrtrichtung Zeven von Igel kommt, hier ist 50. Und mobil geblitzt wird dann auch noch, und zwar an der Schellenmauer. Müsste ungefähr Höhe der Blauen Lagune sein. Achtung, hier ist auch 50 erlaubt. Wenn ihr noch was habt, dann gerne durchklingeln.
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7: Kurz nach acht, Dori hier, hallo. Seid ihr eher Team Herz über Kopf oder lieber Verstand vor Gefühl? Wenn es um die Liebe geht, dann könnten zwei Schwestern kaum gegensätzlicher sein. Ein zeitloser Jane Austen-Klassiker erobert heute wieder die große Kinoleinwand, auch hier in Trier. Und den Tipp der Woche gibt's noch zwei Songs für euch, also würde ich sagen, wir hören uns gleich.
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0: Herz über Kopf oder lieber Kopf über Herz? Wenn es um die Liebe geht, könnten die zwei Schwestern in unserem heutigen Kinotipp wirklich kaum unterschiedlicher sein. Ein weiterer Jane Austen-Roman hat es auf die große Kinoleinwand geschafft.
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2: Bleibt unser Zuhause. Wir finden ein ebenso schönes Haus mit dem Geld, das Vater uns hinterließ.
3: Welches Geld?
0: Nach dem Tod ihres Vaters verlieren die Schwestern Eleanor und Marianne Dashwood ihr Zuhause und müssen sich an ein deutlich bescheideneres Leben gewöhnen. Aber damit noch nicht genug. Auch in der Liebe läuft es wirklich kompliziert, als Edward Ferris in ihr Leben tritt. Der ältere Bruder der Frau von Eleanors Halbbruder. Ich glaube, das sagt schon alles, oder?
4: Verzeihen Sie mir, Edward Ferris.
3: Eleanor Dashwood. Ich mag ihn. Ich schätze ihn sehr.
5: Du magst ihn, du schätzt ihn sehr.
0: Eleanor entwickelt Gefühle für Edward, hält sie aber zurück. Schließlich steht seine Mutter der Beziehung im Weg. Ihre Schwester Marianne dagegen hört auf ihr Herz und verliebt sich Hals über Kopf in den charmanten John Willoughby.
4: Ich würde gerne wissen, Miss Dashwood, ob die Frage gestattet ist.
3: Ja. Der Gedanke, das eigene Glück hänge gänzlich von einem anderen Menschen ab, ist betörend. Doch nicht immer möglich.
6: Ihre Schwester wirkt glücklich.
3: Ja.
6: Selten trifft man auf solch einen Geist.
2: Hast du ihm nie gesagt, was du empfindest?
3: Wofür?
2: Die Liebe!
0: Zwischen großen Gefühlen, gesellschaftlichen Erwartungen und jeder Menge Liebeschaos müssen die beiden Schwestern herausfinden, was sie wirklich wollen. Sinn und Sinnlichkeit ist die Neuverfilmung des berühmten Romans von Jane Austen. Ein Film über Liebe, Herzschmerz und die Frage, ob man besser auf den Kopf oder doch auf den Bauch hören sollte.
2: Ein Mann sollte wenigstens den Anschein von Leidenschaft erwecken. Sonst wäre er wahrlich langweilig.
3: Ich habe hohe Ansprüche.
0: Heute läuft der Film im Cinemax Trier und zwar um 19:50 Uhr. Ich wünsche euch ganz viel Spaß.
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0: Longich meldet gerade 5 Grad.
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2: Mit Leo Melchersmann einen schönen Donnerstag zusammen. Eintracht Trier hat sich von Trainer Thomas Klasen getrennt, das berichtet der trierische Volksfreund. Der 43-Jährige war seit Sommer 2023 im Amt und hatte die Mannschaft nach dem Abstieg direkt zurück in die Regionalliga geführt. Laut Vorstandssprecher Alfons Jochem habe Klasen zuletzt die Mannschaft nicht mehr erreicht. Die jüngsten Niederlagen gegen Walldorf und Steinbach hätten die Entscheidung zusätzlich bestärkt. Bis auf Weiteres übernimmt Co-Trainer Daniel Wilde die Mannschaft. Er wird auch das Heimspiel am Sonntag gegen den FSV Frankfurt betreuen. Nach dem Einbruch in die Trierer Galeria-Filiale hat die Polizei 3 Verdächtige festgenommen. Das berichtet der trierische Volksfreund. Die Festnahmen erfolgten noch am Tattag, dem 30. September, im Trierer Stadtgebiet. Bei den Verdächtigen handelt es sich um 2 Männer im Alter von 19 und 22 Jahren sowie eine 17-Jährige. Alle 3 sitzen in Untersuchungshaft. Ihnen wird schwerer Bandendiebstahl vorgeworfen. Ein weiterer Verdächtiger, ein 16-Jähriger, wurde ebenfalls identifiziert. Aber nicht festgenommen. Die Ermittlungen dauern an. Der Trierer Wochenmarkt wird an 3 Tagen vom Viehmarktplatz auf den Augustinerhof verlegt. Das teilt die Stadt Trier mit. Grund ist die Allerheiligenmesse. Betroffen sind die Feiertage am 23. und 30. Oktober sowie Dienstag, der 27. Oktober. Auf dem Platz vor dem Rathaus gelten in dieser Zeit zusätzliche Halteverbote und eine geänderte Verkehrsführung. Der internationale Trierer Stadtlauf wird ab 2027 DM Trierer Stadtlauf heißen. Das teilt der veranstaltende Verein Silvesterlauf Trier mit. Der Drogeriemarkt übernimmt dann die Rolle des Titelsponsors. Halbmarathon und 10-Kilometer-Lauf bleiben die Hauptdistanzen. Neu ist auch der Termin. Die 40. Auflage ist für Sonntag, den 19. September 2027 geplant. Bisher fand der Stadtlauf traditionell am letzten Juni-Sonntag im Rahmen des Trierer Altstadtlaufs statt. Und das Beste kommt zum Schluss. Das Projekt Rückenwind unterstützt seit 15 Jahren Angehörige von Inhaftierten der Justizvollzugsanstalt Wittlich. Das teilt die Caritas Trier mit. Gegenüber der JVA bietet ein ehrenamtliches Team Gespräche, Informationen und Sozialberatung an. Auch Kinder finden dort eine Spielecke. Das Projekt wurde 2011 vom SKM Diözesanverein Trier ins Leben gerufen. Bei einer Feierstunde wurde das Engagement der 12 Ehrenamtlichen gewürdigt. Projektleiter Hans-Peter Pesch erhielt die silberne Ehrennadel des SKM-Bundesverbands.
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0: Merthart startet noch kühl und unter dichten Wolken mit 5 Grad in den Morgen, aber im Tagesverlauf legt die Sonne spürbar zu. Am Nachmittag sind fast 20 Grad drin, später wird es zwischendurch sogar noch etwas freundlicher. Morgen geht's dann noch weiter rauf, da sind knapp 23 Grad möglich.
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3: So um die 5 Minuten hängt es aktuell am Kran- und Katharinenufer, und zwar in beiden Richtungen. Das Gute ist aber, das sind die einzigen Staustellen, sonst solltet ihr freie Fahrt haben.
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3: Nach wie vor haben wir die beiden Blitzeranhänger. Einmal auf der A64 Höhe Trier, hier ist 80. Und auf der B49 in Fahrtrichtung Zeven von Igel kommt, hier ist 50. Und mobil geblitzt wird dann auch noch, und zwar an der Schellenmauer. Müsste ungefähr Höhe der Blauen Lagune sein. Achtung, hier ist auch 50 erlaubt.

0: Wenn ihr noch was habt, dann gerne durchklingeln.
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0: In Korlingen gibt's gerade 6 Grad.
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2: Ich bin Thomas Bleskin. An allen rund 5700 Bahnhöfen der Deutschen Bahn gilt ab sofort ein Alkoholverbot. Bier, Wein und andere alkoholische Getränke dürfen damit auch auf den Bahnsteigen nicht mehr getrunken werden. Ausgenommen sind Gaststätten in den Bahnhöfen und in den Zügen bleibt Alkohol in der Regel weiterhin erlaubt. Die Bahn will mit dem Verbot ihre Stationen sicherer und sauberer machen. Wer trotzdem auf dem Bahnsteig Alkohol trinkt, soll von Sicherheitskräften angesprochen werden. Im äußersten Fall kann ein Hausverbot folgen. Linke, Grüne und SPD sind auf dem Weg zu einer möglichen Regierungsbildung in Berlin einen Schritt weiter. Die drei Parteien haben sich darauf verständigt, an ihrer gemeinsamen Erklärung gegen Antisemitismus festzuhalten.
3: Die Vereinbarung soll auch in einen möglichen Koalitionsvertrag aufgenommen werden. Damit sind die Missverständnisse zwischen den Parteien ausgeräumt. Die Sondierungsgespräche sollen noch heute weitergehen. Linke, Grüne und SPD hatten vereinbart, wie sie im Falle einer Regierungszusammenarbeit mit antisemitischen Vorfällen in der Linkspartei umgehen wollen. Vorgesehen sind auch Sanktionen bis hin zum Fraktionsausschluss. Eine am Dienstag von linken Abgeordneten unterschriebene Erklärung wich davon aber teilweise ab. Grüne und SPD hatten die Sondierungsgespräche deshalb unterbrochen. David Riemer, Nachrichtenredaktion.
2: Der Bundestag will die größte Notfallreform seit Jahren beschließen. Leichte Fälle sollen künftig gar nicht erst in den Notaufnahmen landen. Wer wirklich dringend Hilfe benötigt, soll dafür schneller drankommen.
4: Stundenlang mit Schmerzen in der Notaufnahme sitzen, das soll es nicht mehr geben, verspricht Gesundheitsminister Lindemann. Wer in die Rettungsstelle gehört und wer nicht, soll künftig verstärkt schon vorab von Ärzten und Leitstellen entschieden werden, per digitaler oder telefonischer Ersteinschätzung. Ist es akut, kommt der Rettungswagen. Ist der Fall weniger dringend, reiche auch eine Arztpraxis. Das soll die verstopften Notaufnahmen entlasten. Rettungsdienste und Kassenärzte warnen. Sie befürchten, dass an ihnen durch die Reform gespart wird und damit auch an den Patienten. Tanja Wagner, Nachrichtenredaktion.
2: Zum Sportfußball. Borussia Dortmund hat in der Champions League beim norwegischen Außenseiter FK Bodø/Glimt eine Niederlage kassiert. Der BVB verlor auswärts mit 0:1 und ließ damit wichtige Punkte liegen. Der VfB Stuttgart hat dagegen seine Pflichtaufgabe souverän gelöst. Die Schwaben gewannen beim slowakischen Außenseiter Slovan Bratislava mit 3:0.
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5: Ich bin Leo Melchersmann. Nach dem Einbruch in die Trierer Galeria-Filiale sitzen drei Verdächtige in Untersuchungshaft. Das berichtet der trierische Volksfreund. Die Polizei nahm zwei Männer im Alter von 19 und 22 Jahren sowie eine 17-Jährige noch am Tattag fest. Ihnen wird schwerer Bandendiebstahl vorgeworfen. Ein weiterer 16-jähriger Verdächtiger wurde identifiziert, aber nicht festgenommen. Gestohlen wurde Schmuck im niedrigen fünfstelligen Wert. Die Ermittlungen laufen weiter. Außerdem in unseren Regionalnachrichten: Trierer Stadtlauf bekommt ab 2027 einen neuen Namen und SKM Trier begleitet seit 15 Jahren Angehörige von Inhaftierten. Ausführliche Nachrichten aus der Region gibt's wieder um 9:30.
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0: In Trier-Ruwer hängt am Morgen noch dichte Bewölkung bei frischen 7 Grad. Aber im Laufe des Tages geht's deutlich bergauf. Bis zum Nachmittag klettert das Thermometer auf rund 20 Grad. Zwischendurch lockert es sogar kurz mal auf. Der Donnerstag bleibt damit freundlich. Später am Abend wird's wieder etwas kühler und meist klar.
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6: Viel los ist aktuell nicht in Trier. Wir haben einen kleinen Stau in der Ascoli-Piceno-Straße stadteinwärts Richtung Römerbrücke, so um die 3 bis 5 Minuten. Ansonsten weit und breit freie Fahrt für euch.
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6: Nach wie vor haben wir die beiden Blitzeranhänger. Einmal auf der A64 Höhe Trier, hier ist 80. Und auf der B49 in Fahrtrichtung Zeven von Igel kommt, hier ist 50. Und mobil geblitzt wird dann auch noch, und zwar an der Schellenmauer. Müsste ungefähr Höhe der Blauen Lagune sein. Achtung, hier ist auch 50 erlaubt. Wenn ihr noch was habt, dann gerne durchklingeln.
1: Trier 462 884 und die 0. 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
6: Kurz nach neun, Dori hier, einen wunderschönen Donnerstagmorgen. Ich durfte gestern Abend bei der Generalprobe eines ganz besonderen Theaterstücks dabei sein. Der Trierer Froschkultur e.V. bringt das Stück Der Prozess von Schamgerott auf die Bühne. Wirklich keine leichte Kost. Und worum genau es geht, das verrate ich euch dann gleich nach zwei Songs, also bleibt unbedingt dabei.
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1: Ein Pogrom, tiefes Leid und eine Frage, die nicht verstummt. Wie bewahrt man seine Menschlichkeit und Würde, wenn einem alles genommen wird? Der Trierer Kulturverein Froschkultur feiert morgen Premiere mit einem außergewöhnlichen Theaterprojekt. Der Prozess von Schamgorod, geschrieben vom Holocaust-Überlebenden und Friedensnobelpreisträger Elie Wiesel. Regie führt Viola Klave. Warum denn genau dieses schwierige, düstere Stück?
2: Wir haben uns genau das ausgesucht, weil kaum ein Thema so aktuell ist wie dieses. Der aufkommende Antisemitismus ist etwas, was die Menschen bewegt oder bewegen sollte, worauf hingewiesen werden muss in dieser Welt. Zugleich die Theodizee-Frage. Auch wenn Glauben nicht mehr den gleichen Stellenwert einnimmt, wie das noch vor einigen Jahrzehnten, Jahrhunderten war, stellt sich doch sicherlich jeder Mensch einmal die Frage, was steht hinter dem Leid in der Welt oder wer? Wer kann das verhindern? Zudem der Umgang mit Traumata? Wie machen wir Menschen weiter nach Erlebnissen, die unser ganzes Leben prägen?
1: Ein hochaktuelles Thema, das uns alle betrifft. Und genau deshalb bringt das Ensemble die Geschichte auch ganz nah an das Publikum heran.
2: In der Geschichte geht es konkret darum, dass die letzten zwei Überlebenden der jüdischen Gemeinde des Ortes Schamgorod mit ihrem Schicksal hadern und versuchen, verzweifelt weiterzumachen. Am Abend des jüdischen Purimfestes, eigentlich einem fröhlichen Fest, das darauf aufbaut, dass die jüdische Bevölkerung eines ganzen Landes gerettet wurde. Und dieses Fest immer wieder feiern soll in Gedenken daran, dass es Rettung gibt durch Gott. Ja, dass zu diesem Zeitpunkt ausgerechnet zu der letzten überlebenden Familie drei Purim-Spieler kommen, die eine Theateraufführung machen wollen, die sie fröhlich machen wollen, die die Gemeinde wieder aufleben lassen möchten. Was sich daraus entwickelt, ist allerdings ein Prozess gegen Gott.
1: Überlebende eines Pogroms beschließen, Gott selbst wegen des erlittenen Leids anzuklagen. Ein Gedankenexperiment, das vermutlich viele von uns an irgendeinem Punkt ihres Lebens schon mal im Kopf durchgespielt haben. Und genau deshalb wollte Monika Wender, die Produktionsleiterin des Vereins, den Prozess von Schamgorod unbedingt auf die Bühne bringen.
3: Es ist ja auch die Frage, wer hat Schuld? Und das ist ja auch eine Jahrhunderte, Jahrtausende alte Frage, die sich ja viele Religionen stellen. Und es wird dazu ja auch ein Symposium geben in der Volkshochschule, jetzt am 19.10. Diese Frage, die stellen sich Leute immer wieder. Und ich denke, das ist wirklich etwas, womit wir uns beschäftigen müssen. Sind wir selbst in der Verantwortung oder was hat Gott damit zu tun? Machen wir ihn verantwortlich?
1: Die Premiere des Stücks findet morgen Abend um 19.30 Uhr auf der Kleinkunstbühne Alles Kultur am Trierer Pferdemarkt statt. Es ist mit Sicherheit keine leichte Kost, aber aktueller denn je und ein fesselndes Theatererlebnis, das wirklich lange nachwirkt.
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0: In Korlingen gibt's gerade 6 Grad.
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2: Mit Leo Melchersmann einen schönen Donnerstag zusammen. Eintracht Trier hat sich von Trainer Thomas Klasen getrennt, das berichtet der trierische Volksfreund. Der 43-Jährige war seit Sommer 2023 im Amt und hatte die Mannschaft nach dem Abstieg direkt zurück in die Regionalliga geführt. Laut Vorstandssprecher Alfons Jochem habe Klasen zuletzt die Mannschaft nicht mehr erreicht. Die jüngsten Niederlagen gegen Walldorf und Steinbach hätten die Entscheidung zusätzlich bestärkt. Bis auf Weiteres übernimmt Co-Trainer Daniel Wilde die Mannschaft. Er wird auch das Heimspiel am Sonntag gegen den FSV Frankfurt betreuen. Nach dem Einbruch in die Trierer Galeria-Filiale hat die Polizei 3 Verdächtige festgenommen. Das berichtet der trierische Volksfreund. Die Festnahmen erfolgten noch am Tattag, dem 30. September, im Trierer Stadtgebiet. Bei den Verdächtigen handelt es sich um 2 Männer im Alter von 19 und 22 Jahren sowie eine 17-Jährige. Alle 3 sitzen in Untersuchungshaft. Ihnen wird schwerer Bandendiebstahl vorgeworfen. Ein weiterer Verdächtiger, ein 16-Jähriger, wurde ebenfalls identifiziert, aber nicht festgenommen. Die Ermittlungen dauern an. Der Trierer Wochenmarkt wird an 3 Tagen vom Viehmarktplatz auf den Augustinerhof verlegt. Das teilt die Stadt Trier mit. Grund ist die Allerheiligenmesse. Betroffen sind die Feiertage am 23. und 30. Oktober sowie Dienstag, der 27. Oktober. Auf dem Platz vor dem Rathaus gelten in dieser Zeit zusätzliche Halteverbote und eine geänderte Verkehrsführung. Der internationale Trierer Stadtlauf wird ab 2027 DM Trierer Stadtlauf heißen. Das teilt der veranstaltende Verein Silvesterlauf Trier mit. Der Drogeriemarkt übernimmt dann die Rolle des Titelsponsors. Halbmarathon und 10-Kilometer-Lauf bleiben die Hauptdistanzen. Neu ist auch der Termin. Die 40. Auflage ist für Sonntag, den 19. September 2027 geplant. Bisher fand der Stadtlauf traditionell am letzten Juni-Sonntag im Rahmen des Trierer Altstadtfests statt. Und das Beste kommt zum Schluss. Das Projekt Rückenwind unterstützt seit 15 Jahren Angehörige von Inhaftierten der Justizvollzugsanstalt Wittlich. Das teilt die Caritas Trier mit. Gegenüber der JVA bietet ein ehrenamtliches Team Gespräche, Informationen und Sozialberatung an. Auch Kinder finden dort eine Spielecke. Das Projekt wurde 2011 vom SKM Diözesanverein Trier ins Leben gerufen. Bei einer Feierstunde wurde das Engagement der 12 Ehrenamtlichen gewürdigt. Projektleiter Hans-Peter Pesch erhielt die silberne Ehrennadel des SKM-Bundesverbands.
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0: In Trier-Ruwer hängt am Morgen noch dichte Bewölkung bei frischen 7 Grad. Aber im Laufe des Tages geht's deutlich bergauf. Bis zum Nachmittag klettert das Thermometer auf rund 20 Grad. Zwischendurch lockert es sogar kurz mal auf. Der Donnerstag bleibt damit freundlich. Später am Abend wird's wieder etwas kühler und meist klar.
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3: Viel los ist aktuell nicht in Trier. Wir haben einen kleinen Stau in der Ascoli-Piceno-Straße stadteinwärts Richtung Römerbrücke, so um die 3 bis 5 Minuten. Ansonsten weit und breit freie Fahrt für euch.
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3: Nach wie vor haben wir die beiden Blitzeranhänger. Einmal auf der A64 Höhe Trier, hier ist 80. Und auf der B49 in Fahrtrichtung Zeven von Igel kommt, hier ist 50. Und mobil geblitzt wird dann auch noch, und zwar an der Schellenmauer, müsste ungefähr Höhe der Blauen Lagune sein. Achtung, hier ist auch 50 erlaubt. Wenn ihr noch was habt, dann gerne durchklingeln.
1: Trier 462 88 4 und die 0. 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
1: Neu unter uns in Trier ist Ethan Curry. Herzlich willkommen bei uns. Der Name Ethan Curry kommt aus dem Hebräischen und bedeutet stark, fest oder beständig. Am selben Tag wie du, Ethan Curry, hat auch Mesut Özil Geburtstag. Er ist ein ehemaliger deutscher Fußballspieler, der als technisch herausragender Spielermacher für Real Madrid und Arsenal zu den prägendsten Spielern seiner Generation zählte. 2014 gewann er mit Deutschland die Weltmeisterschaft. Er wird heute 38 Jahre alt. Alles Gute euch beiden.
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0: In Fell gibt's gerade 7 Grad.
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2: Ich bin Thomas Bleskin. Ab heute gilt an den 5700 Bahnhöfen der Deutschen Bahn ein bundesweites Alkoholverbot. Das Verbot umfasst den gesamten Bahnhofsbereich, einschließlich der Bahnsteige, sowie in einigen Kommunen auch die Vorplätze. In gastronomischen Betrieben innerhalb der Bahnhöfe ist der Konsum von Alkohol weiterhin gestattet. Eine bezahlbare Wohnung zu finden bleibt in Deutschland weiter Glückssache. Im dritten Quartal stiegen die Mieten von angebotenen Wohnungen um 1,2% im Vergleich zum Vorquartal, teilt das Kiel-Institut für Weltwirtschaft mit. Im Vergleich zum letzten Jahr waren es sogar 3,7%. Vor allem in Großstädten hat sich der Mietenanstieg erneut beschleunigt.
3: Am stärksten gestiegen sind die Mieten im dritten Quartal in Berlin und Düsseldorf. Im Jahresvergleich liegt Hamburg an der Spitze mit einem Plus von fast 7%. Aber auch jenseits der Metropolen wird es immer teurer. In Bochum, Augsburg und Mannheim waren Mietwohnungen zwischen 5 und mehr als 6% teurer als noch vor einem Jahr. Das gilt für neue Mietverträge, aber auch für Bestandswohnungen. Dazu kommen für Mieter steigende Nebenkosten wegen der hohen Energiepreise, die Vermieter weitergeben. Diana Kramer, Nachrichtenredaktion.
2: Die Zusatzbeiträge zur gesetzlichen Krankenversicherung bleiben auch im kommenden Jahr stabil. Das verspricht Bundesgesundheitsminister Carsten Linnemann mit Blick auf das aktuelle Ergebnis des Schätzerkreises. Der geht weiter von einem durchschnittlichen Zusatzbeitragssatz von 2,9% aus. Für die Kassen ist das aber nur ein Orientierungswert.
4: Die finanzielle Lage der Krankenkassen bleibt angespannt. Deshalb müssen viele Versicherte schon jetzt Zusatzbeiträge über dem Orientierungswert zahlen. Das tatsächliche Niveau liegt im Schnitt bei 3,1% und kann je nach Kasse höher oder niedriger ausfallen. Teilweise geht's rauf bis auf knapp 4,5%. Auch die Grünen im Bundestag rechnen damit, dass der Durchschnittssatz auch im kommenden Jahr wieder höher ausfallen wird als die vorgegebenen 2,9%. Der Zusatzbeitrag kommt zum allgemeinen Beitrag zur gesetzlichen Krankenversicherung von 14,6% des Bruttolohns noch obendrauf. Katrin Müller, Nachrichtenredaktion.
2: Immer mehr Azubis haben Nachholbedarf beim Schulwissen. Das stellt der Unternehmerverband Niedersachsen fest. Es fehle schon an grundsätzlichem, gutem Lesen oder einem Gefühl für Zahlen. Manche Unternehmen stellen inzwischen auf eigene Kosten Lehrkräfte ein, damit ihre Azubis überhaupt erst ausbildungsreif werden.
1: Und jetzt noch mehr Informationen aus unserer Region.
5: Ich bin Leo Melchersmann. Eintracht Trier hat sich von Trainer Thomas Klasen getrennt, das berichtet der Trierische Volksfreund. Grund seien vor allem Probleme im Verhältnis zwischen Trainer und Mannschaft. Klasen hatte die Eintracht nach dem Abstieg zurück in die Regionalliga geführt. Bis auf Weiteres übernimmt Co-Trainer Daniel Wilde das Team und betreut es auch am Sonntag beim Heimspiel gegen den FSV Frankfurt. Außerdem in unseren Regionalnachrichten: 3 Verdächtige nach Galeria-Einbruch in Untersuchungshaft und Wochenmarkt zieht im Oktober auf den Augustinerhof. Ausführliche Nachrichten aus der Region gibt's wieder um 9:30.
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0: In Trier-Nord hängt am Morgen noch eine dicke Wolkendecke bei 9 Grad. Aber im Tagesverlauf wird's deutlich milder. Bis zum Nachmittag klettert das Thermometer auf rund 20 Grad. Später sind sogar mal ein paar klarere Abschnitte drin. Morgen legt der Spätsommer in der Region noch einen drauf und bringt bis zu 22 Grad.
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6: Geblitzt wird auch heute wieder aus den beiden Anhängern. Einmal auf der B49 von Igel in Fahrtrichtung Trier-Zeven, hier ist 50. Dann auf der A64 Höhe Trier, hier ist 80. Und mobil geblitzt wird auch noch an der Schellenmauerhöhe der Blauen Lagune, hier ist 50 erlaubt.
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6: Die Straßen im Trier Stadtgebiet sind überwiegend frei. Wenn, dann kommt es zu kleineren Ministaus rund um die Kaiser-Wilhelm-Brücke wegen der Sperrung der Bonner Straße.
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6: Kurz nach 10, Dori hier, einen schönen Vormittag wünsche ich euch. Der Trierer Verein Froschkultur e.V. feiert morgen am Premiere mit seinem neuen Stück Der Prozess von Schamgerott. Ein ganz schön düsteres Schauspiel, in dem es wirklich um den Prozess gegen Gott selbst geht. Mehr dazu verraten uns die Darstellenden gleich. Wie sie Zugang zu dem Stück gefunden haben, das hört ihr nach 2 Songs. Bleibt gerne dabei.
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0: Das war Zoe Wies mit Control hier bei Antenne Trier. Wenn schreckliches Unrecht geschieht und schwere Schuld auf die Menschheit fällt, wo ist dann eigentlich Gott? Genau um diese große, schmerzhafte Frage dreht sich das berühmte Theaterstück Der Prozess von Schamgorod von Elie Wiesel. Überlebende eines Pogroms beschließen darin, Gott selbst den Prozess zu machen und ihn wegen des erlittenen Leids anzuklagen. Der Trierer Verein Froschkultur bringt dieses packende Drama ab morgen auf die kleine Bühne am Pferdemarkt. Wir durften vorab mit den Darstellerinnen und Darstellern sprechen. Wie finden Sie den Zugang zu so einem düsteren Stück?
1: Meine Rolle der Mendel ist ein, würde ich sagen, zutiefst religiöser Mensch, ein Gottsucher, um den Begriff mal so zu verwenden, und sucht, sage ich mal, unterwegs nach ihm, so als auch in seinem künstlerischen Schaffen. Das muss ich zugeben, ist eine Rolle, die mir persönlich erschreckend nahe ist. Also ich bin von Haus aus Student der Theologie und Reisekünstler.
2: Das ist nicht schwer. Ich bin wütend, ich bin traurig, ich bin fassungslos. Wenn ich das spiele, bin ich das auch, weil die Vorstellung, dass das meinen Kindern passiert, das ist der Horror.
3: Mir hilft das tatsächlich, dass unsere Rollen, also wir Purim-Spieler auf der Bühne, ja das Tragische miterleben und das natürlich auch extrem schlimm finden. Aber das Starke an diesen Charakteren ist, dass sie nicht die Lust am Leben verlieren und nicht aufgeben.
4: Ich glaube, als Rolle Hannah können persönliche Traumata helfen, um in das Stück zu finden, und auch das Studium in Erziehungswissenschaft und Politikwissenschaft, wo man sich mit dem Leid, den Traumata, Gesellschaftsdynamiken und so beschäftigt, damit umgeht.
0: Auch beim Stück selbst merkt man, den Darstellenden geht das ganze Thema sehr nah. Und genau das möchten sie auch an das Publikum vermitteln.
3: Ich finde den Einspruch von Mendel so gut, das, was ihr mit den Juden macht, damit lernt ihr, und das Böse sozusagen, die Energie geht nicht weg, wenn die Juden nicht mehr da sind, sondern das wird dann weitergetragen.
4: Es ist ein sehr emotionales Stück, eine fürchterliche Geschichte, und sobald man Nachrichten anschaltet, kommt sowas, vielleicht nicht genau in diesem Szenario, aber es ist immer irgendwas Schlimmes.
1: Nicht nur Antisemitismus ist wieder da, nein, wir erleben, der war nie weg. Insofern ist dieses Stück mit seiner Botschaft, die auch eben nicht allein beim Antisemitismus stehen bleibt, sondern den Blick weitet auf jede Form zwischenmenschlicher Gewalt und Ungerechtigkeit, für mich irgendwie ein Stück weit künstlerischer Aktivismus.
2: Dieser Hass, das kann doch nicht sein. Die Leute müssen doch aufwachen, die müssen doch merken, dass wir wieder in die gleiche Richtung rutschen. Und da muss man rechtzeitig aufhören, bevor es wieder so weit ist.
0: Die Inszenierung von Viola Clave ist morgen Abend um 19.30 Uhr auf der Bühne von Alles Kultur am Pferdemarkt zu sehen. Weitere Vorstellungen folgen dann am 21., 28. und 30. Oktober sowie am 6. und 9. November jeweils um 19.30 Uhr.
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0: In Fell gibt's gerade 7 Grad.
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2: Mit Leo Melchersmann einen schönen Donnerstag zusammen. Eintracht Trier hat sich von Trainer Thomas Klasen getrennt, das berichtet der trierische Volksfreund. Der 43-Jährige war seit Sommer 2023 im Amt und hatte die Mannschaft nach dem Abstieg direkt zurück in die Regionalliga geführt. Laut Vorstandssprecher Alfons Jochem habe Klasen zuletzt die Mannschaft nicht mehr erreicht. Die jüngsten Niederlagen gegen Walldorf und Steinbach hätten die Entscheidung zusätzlich bestärkt. Bis auf Weiteres übernimmt Co-Trainer Daniel Wilde die Mannschaft. Er wird auch das Heimspiel am Sonntag gegen den FSV Frankfurt betreuen. Nach dem Einbruch in die Trierer Galeria-Filiale hat die Polizei 3 Verdächtige festgenommen. Das berichtet der trierische Volksfreund. Die Festnahmen erfolgten noch am Tattag, dem 30. September, im Trierer Stadtgebiet. Bei den Verdächtigen handelt es sich um 2 Männer im Alter von 19 und 22 Jahren sowie eine 17-Jährige. Alle 3 sitzen in Untersuchungshaft. Ihnen wird schwerer Bandendiebstahl vorgeworfen. Ein weiterer Verdächtiger, ein 16-Jähriger, wurde ebenfalls identifiziert, aber nicht festgenommen. Die Ermittlungen dauern an. Der Trierer Wochenmarkt wird an 3 Tagen vom Viehmarktplatz auf den Augustinerhof verlegt. Das teilt die Stadt Trier mit. Grund ist die Allerheiligenmesse. Betroffen sind die Feiertage am 23. und 30. Oktober sowie Dienstag, der 27. Oktober. Auf dem Platz vor dem Rathaus gelten in dieser Zeit zusätzliche Halteverbote und eine geänderte Verkehrsführung. Der internationale Trierer Stadtlauf wird ab 2027 DM Trierer Stadtlauf heißen. Das teilt der veranstaltende Verein Silvesterlauf Trier mit. Der Drogeriemarkt übernimmt dann die Rolle des Titelsponsors. Halbmarathon und 10-Kilometer-Lauf bleiben die Hauptdistanzen. Neu ist auch der Termin. Die 40. Auflage ist für Sonntag, den 19. September 2027 geplant. Bisher fand der Stadtlauf traditionell am letzten Juni-Sonntag im Rahmen des Trierer Altstadtfests statt. Und das Beste kommt zum Schluss. Das Projekt Rückenwind unterstützt seit 15 Jahren Angehörige von Inhaftierten der Justizvollzugsanstalt Wittlich. Das teilt die Caritas Trier mit. Gegenüber der JVA bietet ein ehrenamtliches Team Gespräche, Informationen und Sozialberatung an. Auch Kinder finden dort eine Spielecke. Das Projekt wurde 2011 vom SKM Diözesanverein Trier ins Leben gerufen. Bei einer Feierstunde wurde das Engagement der 12 Ehrenamtlichen gewürdigt. Projektleiter Hans-Peter Pesch erhielt die silberne Ehrennadel des SKM-Bundesverbands.
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0: In Trier Nord hängt am Morgen noch eine dicke Wolkendecke bei 9 Grad. Aber im Tagesverlauf wird's deutlich milder. Bis zum Nachmittag klettert das Thermometer auf rund 20 Grad. Später sind sogar mal ein paar klarere Abschnitte drin. Morgen legt der Spätsommer in der Region noch einen drauf und bringt bis zu 22 Grad.
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3: Geblitzt wird auch heute wieder aus den beiden Anhängern. Einmal auf der B49 von Igel in Fahrtrichtung Trier-Zeven, hier ist 50. Dann auf der A64 Höhe Trier, hier ist 80. Und mobil geblitzt wird auch noch an der Schellenmauer Höhe der Blauen Lagune, hier ist 50 erlaubt.
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3: Die Straßen im Trier Stadtgebiet sind

0: überwiegend frei. Wenn, dann kommt es zu kleineren Ministaus rund um die Kaiser-Wilhelm-Brücke wegen der Sperrung der Bonner Straße.
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3: Im frühen Handel zeigt sich eine behauptete Tendenz am deutschen Aktienmarkt. Der DAX präsentiert sich mit 25.299 Punkten im Vergleich zu gestern so gut wie unverändert. Die hohe US-Inflationsrate von gestern verunsichert die Anleger weiter. Außerdem kam es an den asiatischen Börsen, vor allem in Südkorea, zu einem Ausverkauf der Halbleiter- und KI-Aktien. Der DAX zeigt sich da jedoch aktuell robust. Großer Verlierer ist dann auch Infineon mit einem Minus von zunächst 9%. Schwach werden auch Siemens Energy und Hochtief notiert. Auf der Gewinnerseite sehen wir dagegen Scout24, die Deutsche Telekom und die Rückversicherungswerte. Der Eurokurs hat sich am Vormittag auf 1,1214 Dollar erholt. Aus Frankfurt, Klaus Bente.
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1: Grevenmacher liegt gerade bei 7 Grad.
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3: Ich bin Thomas Bleskin. An allen rund 5.700 Bahnhöfen der Deutschen Bahn gilt seit heute ein Alkoholverbot. Damit dürfen Bier, Wein und andere alkoholische Getränke auch auf den Bahnsteigen nicht mehr konsumiert werden.
4: An einigen Bahnhöfen gilt das Alkoholkonsumverbot schon. Jetzt ist es bundesweiter Standard. Heißt, Sekt, Bier und Co. sind in Bahnhofsgebäuden, auf den Bahnsteigen und vielerorts auch auf den Vorplätzen tabu. Das soll für weniger Konflikte, mehr Sicherheit und mehr Sauberkeit sorgen. Verkauft werden darf Alkohol aber auch an Kiosken in Bahnhöfen weiter und in den Zügen darf auch weiterhin auf den Feierabend oder den Urlaubsbeginn angestoßen werden. Bei Großereignissen oder Fußballspielen will die Bahn bei der Umsetzung des Verbots mit Augenmaß vorgehen. Diana Kramer, Nachrichtenredaktion.
3: Die Staats- und Regierungschefs der 27 EU-Länder kommen heute zu ihrem Herbstgipfel in Brüssel zusammen. Bei dem zweitägigen Treffen soll es um die weitere Unterstützung der Ukraine und die Handelsbeziehungen zu China gehen. Im Mittelpunkt steht allerdings der Haushaltsstreit um die EU-Finanzen.
5: Zentraler Streitpunkt ist die EU-Haushaltsplanung für die Jahre 2028 bis 2034. Die Kommission hat 2 Billionen Euro vorgeschlagen, rund 800 Milliarden mehr als bisher. Jene Länder, die vor allem Geld bekommen, finden das gut, die Staaten, die vor allem zahlen müssen, weniger. Deutschland und andere, sogenannte Nettozahler, lehnen die massive Steigerung auch massiv ab. Im Hintergrund steht auch viel Innenpolitik, beispielsweise Wahlen in Frankreich, Spanien und Italien. Eine Einigung gibt es heute jedenfalls. Falls nicht. Dieter Ebeling, Brüssel.
3: Tragisches Unglück in Pakistan. In der Stadt Peshawar ist das Dach einer Schule eingestürzt. Laut örtlichen Behörden sind dabei mindestens 21 Schüler ums Leben gekommen. Die genauen Ursachen des Einsturzes sind noch nicht bekannt. Nach einem Messerangriff an einer Schule in Albstadt im Zollernalbkreis sitzt ein 15-Jähriger in Untersuchungshaft. Er soll eine Lehrerin zunächst mit der Faust attackiert und sie sowie einen 11-jährigen Schüler mit einem Küchenmesser verletzt haben. Polizei und Staatsanwaltschaft werfen ihm versuchten Totschlag und zweifache gefährliche Körperverletzung vor. Das Motiv des Jugendlichen ist noch unklar.
2: Und jetzt noch mehr Informationen aus unserer Region.
6: Ich bin Leo Melchersmann. Nach dem Einbruch in die Trierer Galeria-Filiale sitzen 3 Verdächtige in Untersuchungshaft. Das berichtet der trierische Volksfreund. Die Polizei nahm 2 Männer im Alter von 19 und 22 Jahren sowie eine 17-Jährige noch am Tattag fest. Ihnen wird schwerer Bandendiebstahl vorgeworfen. Ein weiterer 16-jähriger Verdächtiger wurde identifiziert, aber nicht festgenommen. Gestohlen wurde Schmuck im niedrigen 5-stelligen Wert. Die Ermittlungen laufen weiter. Außerdem in unseren Regionalnachrichten: Trierer Stadtlauf bekommt ab 2027 einen neuen Namen und SKM Trier begleitet seit 15 Jahren Angehörige von Inhaftierten. Ausführliche Nachrichten aus der Region gibt's wieder um 9:30.
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1: Über Trier-Kernscheid liegt heute noch eine ziemlich zähe Wolkendecke. Aber das Thermometer klettert bis auf 18 Grad. Im Vormittagsverlauf geht's Schritt für Schritt bergauf, nachmittags wirkt's dann deutlich milder. Morgen wird's sogar richtig freundlich, mit viel Sonne und bis zu 22 Grad.
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7: Geblitzt wird auch heute wieder aus den beiden Anhängern. Einmal auf der B49 von Igel in Fahrtrichtung Trier-Zeven, hier ist 50. Dann auf der A64 Höhe Trier, hier ist 80. Und mobil geblitzt wird auch noch an der Schellenmauerhöhe der Blauen Lagune, hier ist 50 erlaubt.
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7: Die Straßen im Trierer Stadtgebiet sind überwiegend frei. Wenn, dann kommt es zu kleineren Ministaus rund um die Kaiser-Wilhelm-Brücke wegen der Sperrung der Bonner Straße.
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7: Ein Film übers Jungsein, Aufbrechen und sich selbst finden. Heute feiert in Luxemburg der Independent-Streifen Apple und Bieren-Kinostart. Was die Story so besonders macht und welches extra Highlight das Team noch für die Premierengäste geplant hat, verrät uns Regisseur Lukas Greves gleich nach zwei Songs im Interview. Ich bin Dori, ich wünsche euch einen schönen Donnerstag.
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0: Mit Leo Melchersmann einen schönen Donnerstag zusammen. Eintracht Trier hat sich von Trainer Thomas Klasen getrennt, das berichtet der trierische Volksfreund. Der 43-Jährige war seit Sommer 2023 im Amt und hatte die Mannschaft nach dem Abstieg direkt zurück in die Regionalliga geführt. Laut Vorstandssprecher Alfons Jochem habe Klasen zuletzt die Mannschaft nicht mehr erreicht. Die jüngsten Niederlagen gegen Walldorf und Steinbach hätten die Entscheidung zusätzlich bestärkt. Bis auf Weiteres übernimmt Co-Trainer Daniel Wilde die Mannschaft. Er wird auch das Heimspiel am Sonntag gegen den FSV Frankfurt betreuen. Nach dem Einbruch in die Trierer Galeria-Filiale hat die Polizei drei Verdächtige festgenommen. Das berichtet der trierische Volksfreund. Die Festnahmen erfolgten noch am Tattag, dem 30. September, im Trierer Stadtgebiet. Bei den Verdächtigen handelt es sich um zwei Männer im Alter von 19 und 22 Jahren sowie eine 17-Jährige. Alle drei sitzen in Untersuchungshaft. Ihnen wird schwerer Bandendiebstahl vorgeworfen. Ein weiterer Verdächtiger, ein 16-Jähriger, wurde ebenfalls identifiziert, aber nicht festgenommen. Die Ermittlungen dauern an. Der Trierer Wochenmarkt wird an drei Tagen vom Viehmarktplatz auf den Augustinerhof verlegt. Das teilt die Stadt Trier mit. Grund ist die Allerheiligenmesse. Betroffen sind die Feiertage am 23. und 30. Oktober sowie Dienstag, der 27. Oktober. Auf dem Platz vor dem Rathaus gelten in dieser Zeit zusätzliche Halteverbote und eine geänderte Verkehrsführung. Der internationale Trierer Stadtlauf wird ab 2027 DM Trierer Stadtlauf heißen. Das teilt der veranstaltende Verein Silvesterlauf Trier mit. Der Drogeriemarkt übernimmt dann die Rolle des Titelsponsors. Halbmarathon und 10-Kilometer-Lauf bleiben die Hauptdistanzen. Neu ist auch der Termin. Die 40. Auflage ist für Sonntag, den 19. September 2027 geplant. Bisher fand der Stadtlauf traditionell am letzten Juni-Sonntag im Rahmen des Trierer Altstadt Fests statt. Und das Beste kommt zum Schluss. Das Projekt Rückenwind unterstützt seit 15 Jahren Angehörige von Inhaftierten der Justizvollzugsanstalt Wittlich. Das teilt die Caritas Trier mit. Gegenüber der JVA bietet ein ehrenamtliches Team Gespräche, Informationen und Sozialberatung an. Auch Kinder finden dort eine Spielecke. Das Projekt wurde 2011 vom SKM Diözesanverein Trier ins Leben gerufen. Bei einer Feierstunde wurde das Engagement der 12 Ehrenamtlichen gewürdigt. Projektleiter Hans-Peter Pesch erhielt die silberne Ehrennadel des SKM-Bundesverbands.
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2: Über Trier-Kernscheid liegt heute noch eine ziemlich zähe Wolkendecke. Aber das Thermometer klettert bis auf 18 Grad. Im Vormittagsverlauf geht's Schritt für Schritt bergauf, nachmittags wirkt's dann deutlich milder. Morgen wird's sogar richtig freundlich, mit viel Sonne und bis zu 22 Grad.
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3: Geblitzt wird auch heute wieder aus den beiden Anhängern. Einmal auf der B49 von Igel in Fahrtrichtung Trier-Zeven, hier ist 50. Dann auf der A64 Höhe Trier, hier ist 80. Und mobil geblitzt wird auch noch an der Schellenmauerhöhe der Blauen Lagune, hier ist 50 erlaubt.
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3: Die Straßen im Trierer Stadtgebiet sind überwiegend frei. Wenn, dann kommt es zu kleineren Ministaus rund um die Kaiser-Wilhelm-Brücke wegen der Sperrung der Bonner Straße.
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1: 15. Oktober 1984. Herbert Grönemeyer steigt mit Alkohol in die Charts ein. Herbert Grönemeyer will auf die Bühne. Das weiß er schon als Kind. Seit er 8 ist, spielt er Klavier. Auf dem Gymnasium singt er im Schulchor und arbeitet nebenher im Schauspielhaus Bochum. Als Pianist verdient er da ein bisschen Geld nebenbei, manchmal aber auch als Schauspieler. Was immer gebraucht wird, Herbert ist da. Sein markantes Gesicht und seine durchdringende Stimme fallen auf. Er bekommt erste Rollen in deutschsprachigen Filmproduktionen und auch einen Plattenvertrag. Jahrelang läuft das beides nebeneinander. Schauspielerei und Musik. Ende der 70er aber merkt er, dass es so nicht weitergeht. Er liebt beides, kann aber natürlich immer nur 50% seiner Kraft investieren. Um wirklich ein Star zu werden, muss man alles geben. Also beschließt er, die Schauspielerei sein zu lassen und konzentriert sich nun voll auf die Musik. Aber das ist gar nicht so einfach wie gedacht. Die ersten Alben interessieren irgendwie niemanden. 1984 wechselt er dann das Label und will noch einmal neu angreifen, mit 4630 Bochum. Doch die Verantwortlichen bei der Plattenfirma haben Zweifel und sagen, ach Mensch, Bochum, es könnte sein, dass das schon in Gelsenkirchen niemanden mehr interessiert. Doch Herbert Grönemeyer setzt sich durch und behält seinen Dickkopf und den Albumstitel 4630 Bochum. Der Rest ist Geschichte. Naja, und mit auf der Platte ist auch dieser Song.

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0: In Föhren gibt's gerade 11 Grad.
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2: Ich bin Thomas Bleskin. Ab heute gilt an den 5.700 Bahnhöfen der Deutschen Bahn ein bundesweites Alkoholverbot. Das Verbot umfasst den gesamten Bahnhofsbereich einschließlich der Bahnsteige sowie in einigen Kommunen auch die Vorplätze. In gastronomischen Betrieben innerhalb der Bahnhöfe ist der Konsum von Alkohol weiterhin gestattet. Eine bezahlbare Wohnung zu finden bleibt in Deutschland weiter Glückssache. Im dritten Quartal stiegen die Mieten von angebotenen Wohnungen um 1,2% im Vergleich zum Vorquartal, teilt das Kiel-Institut für Weltwirtschaft mit. Im Vergleich zum letzten Jahr waren es sogar 3,7%. Vor allem in Großstädten hat sich der Mietenanstieg erneut beschleunigt.
3: Am stärksten gestiegen sind die Mieten im dritten Quartal in Berlin und Düsseldorf. Im Jahresvergleich liegt Hamburg an der Spitze mit einem Plus von fast 7%. Aber auch jenseits der Metropolen wird es immer teurer. In Bochum, Augsburg und Mannheim waren Mietwohnungen zwischen 5 und mehr als 6% teurer als noch vor einem Jahr. Das gilt für neue Mietverträge, aber auch für Bestandswohnungen. Dazu kommen für Mieter steigende Nebenkosten wegen der hohen Energiepreise, die Vermieter weitergeben. Diana Kramer, Nachrichtenredaktion.
2: Die Zusatzbeiträge zur gesetzlichen Krankenversicherung bleiben auch im kommenden Jahr stabil. Das verspricht Bundesgesundheitsminister Carsten Linnemann mit Blick auf das aktuelle Ergebnis des Schätzerkreises. Der geht weiter von einem durchschnittlichen Zusatzbeitragssatz von 2,9% aus. Für die Kassen ist das aber nur ein Orientierungswert.
4: Die finanzielle Lage der Krankenkassen bleibt angespannt. Deshalb müssen viele Versicherte schon jetzt Zusatzbeiträge über dem Orientierungswert zahlen. Das tatsächliche Niveau liegt im Schnitt bei 3,1% und kann je nach Kasse höher oder niedriger ausfallen. Teilweise geht's rauf bis auf knapp 4,5%. Auch die Grünen im Bundestag rechnen damit, dass der Durchschnittssatz auch im kommenden Jahr wieder höher ausfallen wird als die vorgegebenen 2,9%. Der Zusatzbeitrag kommt zum allgemeinen Beitrag zur gesetzlichen Krankenversicherung von 14,6% des Bruttolohns noch obendrauf. Katrin Müller, Nachrichtenredaktion.
2: Immer mehr Azubis haben Nachholbedarf beim Schulwissen, das stellt der Unternehmerverband Niedersachsen fest. Es fehle schon an Grundsätzlichem, gutem Lesen oder einem Gefühl für Zahlen. Manche Unternehmen stellen inzwischen auf eigene Kosten Lehrkräfte ein, damit ihre Azubis überhaupt erst ausbildungsreif werden.
1: Und jetzt noch mehr Informationen aus unserer Region.
5: Ich bin Leo Melchersmann. Eintracht Trier hat sich von Trainer Thomas Klasen getrennt, das berichtet der Trierische Volksfreund. Grund seien vor allem Probleme im Verhältnis zwischen Trainer und Mannschaft. Klasen hatte die Eintracht nach dem Abstieg zurück in die Regionalliga geführt. Bis auf Weiteres übernimmt Co-Trainer Daniel Wilde das Team und betreut es auch am Sonntag beim Heimspiel gegen den FSV Frankfurt. Außerdem in unseren Regionalnachrichten: 3 Verdächtige nach Galeria-Einbruch in Untersuchungshaft. Und Wochenmarkt zieht im Oktober auf den Augustinerhof. Ausführliche Nachrichten aus der Region gibt's wieder um 9:30.
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0: Über Mehring zeigt sich ja Donnerstagvormittag erst noch freundlich, mit 13 Grad und überwiegend klarem Himmel. Im Laufe des Tages schieben sich dann mehr Wolken dazu, aber es bleibt trocken und mit knapp 20 Grad richtig mild. Morgen legt die Region sogar noch einen drauf. Bis zu 23 Grad sind drin, dazu viel Sonne und nur zeitweise ein paar Wolken.
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6: Geblitzt wird auch heute wieder aus den beiden Anhängern. Einmal auf der B49 von Igel in Fahrtrichtung Trier-Zeven, hier ist 50. Dann auf der A64 Höhe Trier, hier ist 80. Und mobil geblitzt wird auch noch an der Schellenmauer Höhe der Blauen Lagune, hier ist 50 erlaubt.
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6: Die Straßen im Trier Stadtgebiet sind überwiegend frei. Wenn, dann kommt es zu kleineren Ministaus rund um die Kaiser-Wilhelm-Brücke wegen der Sperrung der Bonner Straße.
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6: Kurz nach 12, Dori hier, einen schönen Donnerstagmittag, liebe Trierer. Es ist gleich mal wieder Zeit für den Blick in unseren Veranstaltungskalender und den gibt's nach 2 Songs, also bis gleich.
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1: Wie überlebt ein Frauenversteher in einer Welt voller Machos? Dieser Frage geht Moritz Netten-Jakob heute Abend in seiner Bestsellerkomödie nach. Es geht um Liebe, Männer und Frauen, deutsche und türkische Familien und das Aufeinanderprallen verschiedener Welten. Jan-Philipp Keller bringt die Liebeskomödie als Ein-Mann-Show im Kulturspektrum am Domfreihof auf die Bühne. Einlass ist um 18.30 Uhr, Tickets gibt's bei Ticket Regional. Die Kunst des Fermentierens ist der Menschheit schon seit Jahrtausenden ein Begriff, um Lebensmittel haltbar zu machen oder um sie zu verfeinern und zu verändern. Und wenn auch ihr sie erlernen wollt, dann würde ich sagen, ab zu Hannas Kreativcafé. Im vegetarischen und veganen Workshop lernt ihr heute Abend das nötige Know-how, Wissen, Tipps und Rezepte rund um Fermentation. Los geht's um 18.30 Uhr. Und wer Moselwein sagt, meint ja meistens auch Riesling, ne? Der heutige Abend steht hier doch unter einem anderen Stern. Güterdirektorin Julia Lübke bietet bei der Weinverkostung nämlich anything but Riesling, also alles außer Riesling. Mit kleinen Speisen aus dem Restaurant Schlemmereule wird eine andere Facette des hiesigen Weinanbaus beleuchtet. Die Verkostung findet ab 18 Uhr im Museum am Dom statt. Tickets gibt's auch hier bei Ticket Regional.
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0: In Föhren gibt's gerade 11 Grad.
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2: Mit Leo Melchersmann einen schönen Donnerstag zusammen. Eintracht Trier hat sich von Trainer Thomas Klaasen getrennt, das berichtet der trierische Volksfreund. Der 43-Jährige war seit Sommer 2023 im Amt und hatte

0: Das berichtet der Trierische Volksfreund. Die Festnahmen erfolgten noch am Tattag, dem 30. September, im Trierer Stadtgebiet. Bei den Verdächtigen handelt es sich um zwei Männer im Alter von 19 und 22 Jahren sowie eine 17-Jährige. Alle drei sitzen in Untersuchungshaft. Ihnen wird schwerer Bandendiebstahl vorgeworfen. Ein weiterer Verdächtiger, ein 16-Jähriger, wurde ebenfalls identifiziert, aber nicht festgenommen. Die Ermittlungen dauern an. Der Trierer Wochenmarkt wird an drei Tagen vom Viehmarktplatz auf den Augustinerhof verlegt. Das teilt die Stadt Trier mit. Grund ist die Allerheiligenmesse. Betroffen sind die Feiertage am 23. und 30. Oktober sowie Dienstag, der 27. Oktober. Auf dem Platz vor dem Rathaus gelten in dieser Zeit zusätzliche Halteverbote und eine geänderte Verkehrsführung. Der internationale Trierer Stadtlauf wird ab 2027 DM Trierer Stadtlauf heißen. Das teilt der veranstaltende Verein Silvesterlauf Trier mit. Der Drogeriemarkt übernimmt dann die Rolle des Titelsponsors. Halbmarathon und 10-Kilometer-Lauf bleiben die Hauptdistanzen. Neu ist auch der Termin. Die 40. Auflage ist für Sonntag, den 19. September 2027 geplant. Bisher fand der Stadtlauf traditionell am letzten Juni-Sonntag im Rahmen des Trierer Altstadtlaufs statt. Und das Beste kommt zum Schluss. Das Projekt Rückenwind unterstützt seit 15 Jahren Angehörige von Inhaftierten der Justizvollzugsanstalt Wittlich. Das teilt die Caritas Trier mit. Gegenüber der JVA bietet ein ehrenamtliches Team Gespräche, Informationen und Sozialberatung an. Auch Kinder finden dort eine Spielecke. Das Projekt wurde 2011 vom SKM Diözesanverein Trier ins Leben gerufen. Bei einer Feierstunde wurde das Engagement der 12 Ehrenamtlichen gewürdigt. Projektleiter Hans-Peter Pesch erhielt die silberne Ehrennadel des SKM-Bundesverbands.
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2: Über Mehring zeigt sich der Donnerstagvormittag erst noch freundlich, mit 13 Grad und überwiegend klarem Himmel. Im Laufe des Tages schieben sich dann mehr Wolken dazu, aber es bleibt trocken und mit knapp 20 Grad richtig mild. Morgen legt die Region sogar noch einen drauf. Bis zu 23 Grad sind drin, dazu viel Sonne und nur zeitweise ein paar Wolken.
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3: Die Straßen sind aktuell alle frei. Ich wünsche euch eine gute Fahrt.
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3: Geblitzt wird immer noch aus den beiden Anhängern raus. Auf der B49 Richtung Trier-Zevenrhein, da ist 50. Auf der A64 Höhe Trier, hier ist 80. Und dann haben wir noch mobile Blitzer. Einmal an der Schellenmauer Richtung Landesmuseum, hier ist 50. Im Avelatal, auch hier wird schon nicht schneller als 50 fahren. Dann noch in der Montanstraße in Trier-Pfalzel bzw. Erang. Und hier ist 30. Und dann haben wir noch eine Abstandsmessung auf der A602 oben auf der Brücke bei Kenn.
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1: In Salmtal gibt's gerade 13 Grad.
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3: Ich bin Thomas Bleskin. Die EU-Staats- und Regierungschefs beraten heute und morgen in Brüssel bei ihrem Herbstgipfel über die weitere Unterstützung der von Russland angegriffenen Ukraine. Weitere Themen sind die schwierigen Handelsbeziehungen zu China und der Dauerstreit über den EU-Haushalt. Bundeskanzler Friedrich Merz drückt aufs Tempo und forderte vorab, insbesondere beim EU-Haushalt, jetzt schnell zu einer Einigung zu kommen.
4: Wir müssen das gemeinsame Budget gegenüber den Vorschlägen der Kommission deutlich reduzieren. Das kann sich kein Mitgliedsland in der Europäischen Union leisten, in diesem Umfang Beiträge in die Europäische Union zu zahlen. Nur zur Erinnerung, der gegenwärtige Vorschlag liegt bei 50% über dem, was wir im laufenden mittelfristigen Finanzrahmen finanzieren.
3: Bundeskanzler Merz in Brüssel. Der Bundestag hat eine Reform der Notfallversorgung beschlossen. Ziel: Patientinnen und Patienten sollen im Notfall zielgenauer und besser versorgt werden. Kernstück der Reform sind integrierte Notfallzentren an Kliniken. Die Telefonnummern 112 und 116 117 werden dafür verzahnt. Je nach Dringlichkeit landen Patienten dann beim Arzt, in einer Notdienstpraxis oder in der Notaufnahme mit oder ohne Rettungsdienst. Der Bundesrat muss noch zustimmen. Das Feierabendbier beim Warten auf den Regio, das ist seit heute tabu. Die Bahn legt Bahnhöfe und Bahnsteige quasi trocken. Seit Mitternacht gilt ein Alkoholverbot an allen rund 5.700 Bahnhöfen in Deutschland.
5: An einigen Bahnhöfen gilt das Alkoholkonsumverbot schon. Jetzt ist es bundesweiter Standard. Heißt, Sekt, Bier und Co. sind in Bahnhofsgebäuden, auf den Bahnsteigen und vielerorts auch auf den Vorplätzen tabu. Das soll für weniger Konflikte, mehr Sicherheit und mehr Sauberkeit sorgen. Verkauft werden darf Alkohol aber auch an Kiosken in Bahnhöfen weiter. Und in den Zügen darf auch weiterhin auf den Feierabend oder den Urlaubsbeginn angestoßen werden. Bei Großereignissen oder Fußballspielen will die Bahn bei der Umsetzung des Verbots mit Augenmaß vorgehen. Diana Kramer, Nachrichtenredaktion.
3: Tragisches Unglück in Pakistan. In der Stadt Peshawar ist das Dach einer Schule eingestürzt. Laut örtlichen Behörden sind dabei mindestens 21 Schüler ums Leben gekommen. Die genauen Ursachen des Einsturzes sind noch nicht bekannt.
2: Und jetzt noch mehr Informationen aus unserer Region.
6: Ich bin Marco Blechschmidt. Die Bundespolizei Trier hat am Dienstag einen aggressiven 22-Jährigen am Hauptbahnhof festgenommen. Laut Pressemitteilung weigerte sich der Mann trotz mehrmaliger Aufforderung, einem erteilten Platzverweis nachzukommen und leistete erheblichen Widerstand. Auf der Dienststelle ergab ein Atemalkoholtest einen Wert von 2,48 Promille. Nach Einleitung eines entsprechenden Strafverfahrens wurde der Mann nach Hause entlassen. Außerdem in unseren Regionalnachrichten: Nach den Schüssen auf zwei Polizeibeamte in Prüm startet Ende Oktober der Prozess gegen einen 25-jährigen Angeklagten vor dem Trierer Schwurgericht. Und wegen Baumpflegearbeiten kommt es am Wochenende am Pacelli-Ufer zu Fahrplanänderungen im Busverkehr. Ausführliche Nachrichten aus der Region gibt's wieder um halb.
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1: Über Trier-Taforst liegt gerade noch dichte Wolkendecke bei 14 Grad. Aber im Laufe des Nachmittags wird es etwas milder und erreicht heute bis zu 18 Grad. Heute Abend lockert es dann auf, später wird es klar und frisch. Morgen legt der Herbst nochmal einen freundlichen Gang ein, viel Sonne, teils wolkenlos und bis knapp 21 Grad.
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7: Auf den Straßen sieht's gerade gut aus, da ist alles frei, habt eine gute und auch sichere Fahrt.
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7: Es wird gerade geblitzt bei uns in der Wasserbilliger Straße bei Zeven. Hier ist 50 erlaubt. Und auch im Avelatal dürft ihr 50 fahren. Dann steht noch einer in der Montanenstraße. Hier ist 20. Auf der A64 auf der Höhe Trier dürft ihr 80 fahren. Und auf der A602 bei Kenn steht ein Abstandsmesser. Der letzte Blitzer steht dann auf der B51 bei Bitburg. Hier ist 70 erlaubt. Und wenn ihr noch einen Blitzer gesehen habt, dann gebt uns den gerne durch über
2: Trier 462 884 und die 0. 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
7: 150 Menschen haben in 7 verschiedenen Ländern einen Film gedreht und das auch noch mit einem eher kleinen Budget. Äpfel und Birnen heißt er, von Regisseur Lukas Grevis. Der Film kommt heute in die Kinos in Luxemburg. Lukas war bei uns im Funkhaus und hat uns erzählt, worum es geht und wie das Filmteam dieses Herzensprojekt auf die Beine gestellt hat. Mehr dazu hören wir gleich nach 2 Songs. Ich bin Leo, schön, dass ihr dabei seid.
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0: 7 Länder, ein halbes Jahr Drehzeit, über 150 engagierte Menschen und ein junges Team voller Herzblut. Und das alles mit einem vergleichsweise winzigen Budget. Das ist die beeindruckende Geschichte hinter Apple und Birnen, dem neuen Coming-of-Age-Road-Movie von Regisseur Lukas Greves. Bevor der Film heute in den luxemburgischen Kinos anläuft, hat Lukas bei uns im Funkhaus vorbeigeschaut und uns mehr zur Story erzählt.
1: Es geht um die Sophia und die Joan, zwei Schwestern, die eben in Luxemburg leben und am Ende der Highschool sind. Und jetzt soll es eben los ins große, weite Leben. Und während die Joan ganz genau weiß, was sie machen will und wo sie später mal hin will, nach Wien studieren, Biologie und eine große Europareise bis nach Griechenland, weiß die Sophia gar nicht so richtig, wo sie hin will, was sie machen will, und ist so ganz im Schatten ihrer Schwester. Dann passiert leider was ganz Tragisches und die Sophia sucht nicht nur ihre Schwester und versucht auch ihre Trauer sozusagen zu bewältigen über das, was passiert ist. Vor allem aber versucht sie, sich selbst zu finden, und das findet sie in ganz Europa trotzdem nicht. Das heißt, ein Film wirklich über Jungsein, raus in die Welt gehen und sich selbst auch entdecken.
0: Ein Film übers Jungsein, Aufbrechen und sich selbst finden. Die Story von Apple und Birnen ist zwar Fiktion, aber Lukas' eigene Biografie hat bei den Drehorten trotzdem eine Rolle gespielt.
1: Ich habe selbst lange im Balkan, Griechenland und eben Luxemburg gelebt, und ich wollte immer mal einen Film machen, wo man all diese random Orte des Seins irgendwie in ein Ding packt. Und das war Apples in Pierce, und wir haben es auch in meinem Geburtshaus gedreht. Das heißt, das sind so ein bisschen die Bilder und Ideen von Shots, die ich mein Leben lang hatte. Und es gibt auch kein zweites Mal, weil mein Papa hat schon gemeint, das wäre der letzte Film, den wir zu Hause drehen.
0: Inzwischen hat das Team sogar seine eigene Produktionsfirma gegründet und weitere Kurzfilme abgedreht. Aber so ganz ohne großes Budget und mit über 150 Leuten, wie bleibt man da eigentlich monatelang am Ball?
1: Zu Beginn ist es ein cooler Traum und eine Idee, und wenn man dann bis drin ist, dann wird es schon fast zu einer Obsession, weil man eben dann auch nicht stoppen will. Und als wir diese Reise begonnen haben, wir haben den Film chronologisch gedreht, um eben genau solchen Budgetschwierigkeiten entgegenzukommen, falls man mal improvisieren müsste, aber auch weil die Geschichte es eben erfordert, haben wir eigentlich nicht mehr gestoppt und sind dann durch ganz Europa gefahren, bis wir wieder am Ende des Jahres zurück in Luxemburg waren.
0: Apple und Birnen feiert heute Kinostart in Luxemburg, und für das Publikum ist noch was Besonderes geplant.
1: Wir zeigen ihn auch in kleinen Premiere-Touren, also wo wir dann zusätzlich zur Kino-Release auch nochmal den Film mit der Crew vorstellen und Geschichten erzählen, unter anderem in Mondorf und Wasserbillig in den Kinos, Orte, die auch nah an Trier sind. Genau, und wir hoffen ihn aber auch nochmal in der Großregion zu zeigen in den nächsten kommenden Monaten.
0: 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Und übrigens, ein Filmdreh quer durch 7 Länder ohne riesigen Bürokratiewahnsinn zeigt in Zeiten von Debatten über Grenzkontrollen einmal mehr, wie unschätzbar wertvoll offene Grenzen in Europa sind.
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0: In Salmtal gibt's gerade 13 Grad.
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2: Mit Marco Blechschmidt. Einen schönen Donnerstag. Am Trierer Hauptbahnhof hat die Bundespolizei am vergangenen Dienstag einen 22-jährigen Mann nach aggressivem Verhalten gegenüber Reisenden und Einsatzkräften in Gewahrsam genommen. Offenbar weigerte sich der Mann trotz mehrmaliger Aufforderung, einem erteilten Platzverweis nachzukommen. Die Beamten mussten die Maßnahme schließlich mit Zwang durchsetzen, woraufhin der Mann erheblichen Widerstand leistete.

0: im Zustand verminderter Schuldfähigkeit versucht zu haben, die beiden Einsatzkräfte mit einer entwendeten Dienstwaffe zu töten. Der Verdächtige hatte im April nach Randale in einer Arztpraxis einer Beamtin die Waffe entrissen, gezielt, geschossen und sie am Oberschenkel verletzt. Nach einer groß angelegten Fahndung konnte der Mann im Wald widerstandslos festgenommen werden. Wegen dringender Baumpflegearbeiten kommt es am kommenden Wochenende am Trierer Pacelli-Ufer zu Fahrplanänderungen im Busverkehr. Wie die Stadtwerke mitteilen, wird die Straße ab der Römerbrücke in Fahrtrichtung Konz am Samstag und Sonntag jeweils von 7 bis 15:30 Uhr vollgesperrt. Die Busse der Linie 89 werden in dieser Zeit ohne Zwischenhalt über die Südallee und Saarstraße umgeleitet, wobei die Haltestelle Barbara-Therme entfällt. Die Rückfahrt aus Konz in Richtung Trierer Innenstadt verläuft dagegen planmäßig auf der gewohnten Route. Zum Sport. Den Gladiators Trier ist in ihrem ersten europäischen Auswärtsspiel der Vereinsgeschichte ein wichtiger Erfolg gelungen. Die Moselstädter setzen sich in der Gruppe A des FIBA Europe Cups knapp mit 87:83 beim griechischen Club Promites Patras durch. Mit 2 Siegen aus 2 Spielen erwischten die Gladiators damit einen perfekten Start in die internationale Saison. Und das Beste kommt zum Schluss. Ein neuer dreisprachiger Farbbildband lädt ab sofort zu einer fotografischen Entdeckungsreise durch die älteste Stadt Deutschlands ein. Nach Angaben des Wartberg Verlags führen Fotografin Saskia Keppeln und Autor Bernhard Simon auf 72 Seiten von bekannten Wahrzeichen wie der Porta Nigra bis zu modernen Perspektiven Triers. Das Buch erscheint in den Sprachen Deutsch, Englisch sowie Französisch und richtet sich an Touristen wie auch an Einheimische.
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2: Über Trier-Tarforst liegt gerade noch dichte Wolkendecke bei 14 Grad. Aber im Laufe des Nachmittags wird es etwas milder und erreicht heute bis zu 18 Grad. Heute Abend lockert es dann auf, später wird es klar und frisch. Morgen legt der Herbst nochmal einen freundlichen Gang ein, viel Sonne, teils wolkenlos und bis knapp 21 Grad.
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3: Auf den Straßen sieht's gerade gut aus, da ist alles frei, habt eine gute und auch sichere Fahrt.
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3: Es wird gerade geblitzt bei uns in der Wasserbilliger Straße bei Zeven. Hier ist 50 erlaubt und auch im Avelatal dürft ihr 50 fahren. Dann steht noch einer in der Montanstraße, hier ist 20. Auf der A64 auf der Höhe Trier dürft ihr 80 fahren und auf der A602 bei Kenn steht ein Abstandsmesser. Der letzte Blitzer steht dann auf der B51 bei Bitburg, hier ist 70 erlaubt. Und wenn ihr noch einen Blitzer gesehen habt, dann gebt uns den gerne durch über
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1: Neu unter uns in Trier ist Ethan Curry. Herzlich willkommen bei uns. Der Name Ethan Curry kommt aus dem Hebräischen und bedeutet stark, fest oder beständig. Am selben Tag wie du, Ethan Curry, hat auch Mesut Özil Geburtstag. Er ist ein ehemaliger deutscher Fußballspieler, der als technisch herausragendes Spielermacher für Real Madrid und Arsenal zu den prägendsten Spielern seiner Generation zählte. 2014 gewann er mit Deutschland die Weltmeisterschaft. Er wird heute 38 Jahre alt. Alles Gute euch beiden.
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0: In Oberbillig sind es gerade 16 Grad.
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2: Ich bin Thomas Brockt. Patienten sollen im Notfall künftig zielgenauer und besser versorgt werden. Dazu hat der Bundestag heute eine Reform der Notfallversorgung beschlossen.
3: Künftig soll in einer fachlichen Ersteinschätzung telefonisch oder vor Ort festgelegt werden, welche Hilfe jemand braucht. Je nach Dringlichkeit werden dann Patienten in eine Arztpraxis, in eine Notdienstpraxis oder in die Notaufnahme vermittelt, sagte Gesundheitsminister Carsten Lindemann im Bundestag. Daneben soll es in Kliniken angedockte Notfallzentren geben. Patienten soll hier der Weg in eine angeschlossene Notdienstpraxis oder die Notaufnahme gewiesen werden. Rettungsdienste und Notaufnahmen sollen so von vermeidbaren Behandlungsfällen entlastet werden. Tine Klimach, Nachrichtenredaktion.
2: Bundeskanzler Merz hat sich beim EU-Gipfel für mehr Geld für die Ukraine stark gemacht. Er habe dafür plädiert, alles zu tun, um der Ukraine auch über den Winter zu helfen, sagte Merz in Brüssel. Die Mittel müssten aufgestockt werden. Der Ukraine fehlen laut ihrem Finanzminister im kommenden Jahr fast 33 Milliarden US-Dollar im regulären Haushalt und weitere 45 Milliarden für Verteidigungsausgaben. Wenn Kunden Opfer von Kontobetrug werden, müssen Banken ihnen das verlorene Geld zunächst sofort erstatten. Das hat der Europäische Gerichtshof in Luxemburg entschieden. Das gilt auch dann, wenn die Bank den Kunden grobe Fahrlässigkeit vorwirft, zum Beispiel nach einem Phishing-Betrug.
4: Im Kern sagt das höchste EU-Gericht, die Erstattung der nicht autorisierten Zahlung und die Frage, wer letztendlich den Schaden tragen muss, sind zwei unterschiedliche Dinge. Zunächst müsse die Bank auf jeden Fall den abgebuchten Betrag erstatten. Ausgenommen ist nur der Fall, dass der Kontoinhaber selbst verdächtigt wird, am Betrug mitgewirkt zu haben. Und nach der Erstattung könne man dann regeln, wer schlussendlich verantwortlich ist. Das sei im Interesse eines hohen Verbraucherschutzes das beste Vorgehen. Aus Brüssel, Dieter Ebeling.
2: Die Mehlschwalbe ist zum Vogel des Jahres 2027 gewählt worden. Bei der Online-Abstimmung erhielt sie rund 45% der Stimmen und setzte sich damit deutlich gegen vier andere Kandidaten durch. Die Mehlschwalbe gilt in Deutschland als gefährdet. Nach Angaben der Naturschutzverbände fehlen ihr an modernen Gebäuden zunehmend geeignete Nistplätze. Außerdem machen ihr der Rückgang von Insekten und das Entfernen von Nestern zu schaffen.
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5: Ich bin Marco Blechschmidt. Nach den Schüssen auf zwei Polizeibeamte in Prüm startet Ende Oktober der Prozess gegen einen 25-jährigen Angeklagten vor dem Trierer Schwurgericht. Die Staatsanwaltschaft wirft dem Mann vor, im Zustand verminderter Schuldfähigkeit versucht zu haben, die beiden Einsatzkräfte mit einer entwendeten Dienstwaffe zu töten. Der Verdächtige hatte im April nach Randalen in einer Arztpraxis einer Beamtin die Waffe entrissen, gezielt, geschossen und sie am Oberschenkel verletzt. Außerdem in unseren Regionalnachrichten, die Gladiators Trier haben ihr erstes europäisches Auswärtsspiel in Griechenland gewonnen. Und ein neuer dreisprachiger Farbbildband lädt ab sofort zu einer fotografischen Entdeckungsreise durch Trier ein. Ausführliche Nachrichten aus der Region gibt's wieder um halb.
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0: Über Trier-Kürenz liegt gerade noch dichte Bewölkung bei 17 Grad. Aber das Ganze zieht im Laufe des Nachmittags Richtung 19 Grad hoch. Später wird's lockerer und in der Nacht sogar klarer, bevor morgen wieder deutlich mehr Sonne drin ist. Dann klettern die Temperaturen auf bis zu 22 Grad. Richtig freundlich für Mitte Oktober.
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6: Wir haben gerade eine kleine Verzögerung am Kranenufer, da dauert es in beide Fahrtrichtungen etwa 6 bis 7 Minuten länger. Und auch in der Oleviger Straße stadteinwärts dauert es länger, da sind es auch nochmal 7 Minuten mehr. Kommt auf jeden Fall gut und sicher an euer Ziel.
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6: Es wird gerade geblitzt bei uns in der Wasserbilliger Straße bei Zeven. Hier ist 50 erlaubt und auch im Avelatal dürft ihr 50 fahren. Dann steht noch einer in der Montanenstraße, hier ist 20. Auf der A64 auf der Höhe Trier dürft ihr 80 fahren und auf der A602 bei Kenn steht ein Abstandsmesser. Der letzte Blitzer steht dann auf der B51 bei Bitburg, hier ist 70 erlaubt. Und wenn ihr noch einen Blitzer gesehen habt, dann gebt uns den gerne durch über
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6: Kurz nach zwei haben wir gerade. Schön, dass ihr mit dabei seid. Wie kann es weitergehen, wenn einem schreckliches Leid angetan wurde? Damit beschäftigt sich ein neues Theaterstück vom Verein Froschkultur. Die letzten beiden Überlebenden eines Pogroms in der jüdischen Gemeinde Schamgorod versuchen, weiterzumachen und stellen dabei auch ihren Glauben in Frage. Mehr Infos zu diesem wirklich schweren Thema gibt's gleich in 7 Minuten.
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0: Ein Pogrom, tiefes Leid und eine Frage, die nicht verstummt. Wie bewahrt man seine Menschlichkeit und Würde, wenn einem alles genommen wird? Der Trierer Kulturverein Froschkultur feiert morgen Premiere mit einem außergewöhnlichen Theaterprojekt. Der Prozess von Schamgorod, geschrieben von Holocaust-Überlebenden und Nobelpreisträger Elie Wiesel. Regie führt Viola Klave. Warum genau dieses schwierige, düstere Stück?
1: Wir haben uns genau das ausgesucht, weil kaum ein Thema so aktuell ist wie dieses. Der aufkommende Antisemitismus ist etwas, was die Menschen bewegt oder bewegen sollte, worauf hingewiesen werden muss in dieser Welt. Zugleich die Theodizee-Frage. Auch wenn Glauben nicht mehr den gleichen Stellenwert einnimmt, wie das noch vor einigen Jahrzehnten, Jahrhunderten war, stellt sich doch sicherlich jeder Mensch einmal die Frage, was steht hinter dem Leid in der Welt oder wer kann das verhindern? Zudem der Umgang mit Traumata. Wie machen wir Menschen weiter nach Erlebnissen, die unser ganzes Leben prägen?
0: Ein hochaktuelles Thema, das uns alle betrifft. Und genau deshalb bringt das Ensemble die Geschichte auch ganz nah an das Publikum heran.
1: In der Geschichte geht es konkret darum, dass die letzten zwei Überlebenden der jüdischen Gemeinde des Ortes Schamgorod mit ihrem Schicksal hadern und versuchen, verzweifelt weiterzumachen. Am Abend des jüdischen Purimfestes, eigentlich einem fröhlichen Fest, das darauf aufbaut, dass die jüdische Bevölkerung eines ganzen Landes gerettet wurde und dieses Fest immer wieder feiern soll in Gedenken daran, dass es Rettung gibt durch Gott. Ja, dass zu diesem Zeitpunkt ausgerechnet zu der letzten überlebenden Familie drei Purim-Spieler kommen, die eine Theateraufführung machen wollen, die sie fröhlich machen wollen, die die Gemeinde wieder aufleben lassen möchten. Was sich daraus entwickelt, ist allerdings ein Prozess gegen Gott.
0: Überlebende des Pogroms beschließen also, Gott selbst wegen des erlittenen Leids anzuklagen. Ein Gedankenexperiment, das vermutlich viele von uns an irgendeinem Punkt ihres Lebens schon einmal im Kopf durchgespielt haben. Und genau deshalb wollte Monika Wender, die Produktionsleiterin des Vereins ist, den Prozess von Schamgorod unbedingt auf die Bühne bringen.
2: Es ist ja auch die Frage, wer hat Schuld? Und das ist ja auch eine Jahrhunderte, Jahrtausende alte Frage, die sich ja viele Religionen stellen. Und es wird dazu ja auch ein Symposium geben in der Volkshochschule, jetzt am 19.10. Diese Frage, die stellen sich Leute immer wieder. Und ich denke, das ist wirklich etwas, womit wir uns beschäftigen müssen. Sind wir selbst in der Verantwortung oder was hat Gott damit zu tun? Machen wir ihn verantwortlich?
0: Die Premiere des Stücks findet morgen Abend um 19.30 Uhr auf der Kleinkunstbühne Alles Kultur am Trierer Pferdemarkt statt. Es ist mit Sicherheit keine leichte Kost, aber aktueller denn je und ein fesselndes Theatererlebnis, das lange nachwirkt.

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0: In Oberbillig sind es gerade 16 Grad.
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2: Mit Marco Blechschmidt. Einen schönen Donnerstag. Am Trierer Hauptbahnhof hat die Bundespolizei am vergangenen Dienstag einen 22-jährigen Mann nach aggressivem Verhalten gegenüber Reisenden und Einsatzkräften in Gewahrsam genommen. Offenbar weigerte sich der Mann trotz mehrmaliger Aufforderung, einem erteilten Platzverweis nachzukommen. Die Beamten mussten die Maßnahme schließlich mit Zwang durchsetzen, woraufhin der Mann erheblichen Widerstand leistete. Auf der Dienststelle ergab ein Atemalkoholtest einen Wert von 2,48 Promille. Nach Einleitung eines entsprechenden Strafverfahrens und der Überprüfung einer Wegefähigkeit wurde der Mann schließlich nach Hause entlassen. Nach den Schüssen auf zwei Polizeibeamte in Prüm startet Ende Oktober der Prozess gegen einen 25-jährigen Angeklagten vor dem Trierer Schwurgericht. Laut der Staatsanwaltschaft Trier wird dem Mann vorgeworfen, im Zustand verminderter Schuldfähigkeit versucht zu haben, die beiden Einsatzkräfte mit einer entwendeten Dienstwaffe zu töten. Der Verdächtige hatte im April nach Randale in einer Arztpraxis einer Beamtin die Waffe entrissen, gezielt, geschossen und sie am Oberschenkel verletzt. Nach einer groß angelegten Fahndung konnte der Mann im Wald wieder standslos festgenommen werden. Wegen dringender Baumpflegearbeiten kommt es am kommenden Wochenende am Trierer Pacelli-Ufer zu Fahrplanänderungen im Busverkehr. Wie die Stadtwerke mitteilen, wird die Straße ab der Römerbrücke in Fahrtrichtung Konz am Samstag und Sonntag jeweils von 7 bis 15:30 Uhr vollgesperrt. Die Busse der Linie 89 werden in dieser Zeit ohne Zwischenhalt über die Südallee und Saarstraße umgeleitet, wobei die Haltestelle Barbara-Therme entfällt. Die Rückfahrt aus Konz in Richtung Trierer Innenstadt verläuft dagegen planmäßig auf der gewohnten Route. Zum Sport. Den Gladiators Trier ist in ihrem ersten europäischen Auswärtsspiel der Vereinsgeschichte ein wichtiger Erfolg gelungen. Die Moselstädter setzen sich in der Gruppe A des FIBA Europe Cups knapp mit 87:83 beim griechischen Club Promites Patras durch. Mit 2 Siegen aus 2 Spielen erwischten die Gladiators damit einen perfekten Start in die internationale Saison. Und das Beste kommt zum

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1: Über Trier-Kyrenz liegt gerade noch dichte Bewölkung bei 17 Grad. Aber das Ganze zieht im Laufe des Nachmittags Richtung 19 Grad hoch. Später wird's lockerer und in der Nacht sogar klarer, bevor morgen wieder deutlich mehr Sonne drin ist. Dann klettern die Temperaturen auf bis zu 22 Grad. Richtig freundlich für Mitte Oktober.
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2: Wir haben gerade eine kleine Verzögerung am Kranenufer. Da dauert es in beide Fahrtrichtungen etwa 6 bis 7 Minuten länger. Und auch in der Oleviger Straße stadteinwärts dauert es länger. Da sind es auch nochmal 7 Minuten mehr. Kommt auf jeden Fall gut und sicher an euer Ziel.
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2: Bei uns wird gerade geblitzt in der Wasserbilliger Straße bei Zeven. Hier ist 50 erlaubt. Auf der A64 auf der Höhe Trier dürft ihr 80 fahren. Dann haben wir noch einen Blitzer in der Montanstraße. Hier ist 20. Und auf der A602 bei Ken steht ein Abstandsmesser. Und wenn ihr noch einen Blitzer gesehen habt, dann gebt uns den gerne durch über
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4: Hatte sich der DAX heute Morgen noch widerstandsfähig gezeigt, so bröckelt jetzt diese relative Robustheit. Am Nachmittag gibt der DAX zunächst um 0,4% auf 25.186 Punkte nach. Die weltweite Ausverkaufsstimmung bei Tech-Aktien und KI-Werten entfaltet jetzt auch an der Frankfurter Börse ihre Wirkung. Dabei profitiert der DAX noch indirekt davon, dass er in seiner Zusammensetzung nicht so technologielastig aufgestellt ist wie andere Indizes. Infineon indessen ist ein Technologiewert und knickt um 8% ein, schwach auch Siemens und Hochtief. Im grünen Bereich mit Aufschlägen notieren dagegen Scout24, Deutsche Telekom und Rheinmetall. Der Euro präsentiert sich am Nachmittag auf höherem Niveau stabil bei einem $12.15. Aus Frankfurt, Klaus Bente.
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1: 15. Oktober 1990. AC/DC sind mit Thunderstruck neu in den Charts.

Musik ist ehrlich, authentisch und ja, manchmal fast schon romantisch. Angus Young sitzt im Flugzeug. Er muss von irgendwo nach irgendwo, Hauptsache schnell. Aber das Wetter spielt nicht mit. Das Flugzeug wird im Sturm hin und her gewirbelt, bis es von einem Blitz getroffen wird und notlanden muss. Gerade noch mal gut gegangen. Und genau da ist ihm die Idee für einen neuen Song gekommen. Thunderstruck. Naja, zumindest erzählt er diese Geschichte ganz gerne mal so. Er hat aber auch schon zugegeben, dass es einfach Quatsch ist. Es gab nie eine Notlandung. Er saß nie in einem Flugzeug, das vom Blitz getroffen wurde. Und wenn man sich die Fakten anschaut, Flugzeuge müssen nicht notlanden, wenn sie von einem Blitz getroffen werden. Also alles Show, alles Fassade, alles eine coole Story. Aber die Wahrheit wäre auch viel zu langweilig. Tatsächlich hatte er einfach nur ein cooles Riff. Sie haben einen Song geschrieben und haben dann nach einem coolen, rockigen Wort gesucht und naja, AC/DC, Strom, da passt Thunder eigentlich ganz gut. Und am Ende ist es Thunderstruck geworden. Aber diese Geschichte kannst du als Rockstar halt keinem erzählen. Deswegen stellen wir uns einfach Angus Young vor, wie er in diesem Flugzeug sitzt, das vom Sturm hin und her gewirbelt wird, bis es von einem Blitz getroffen wird und notlanden muss. Und dann kam ihm die blendende Idee für

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0: In Hetzerath gibt's gerade 17 Grad.
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2: Ich bin Thomas Brockt. Bundeskanzler Merz hat zum Auftakt des EU-Gipfels für eine weitere Aufstockung der Mittel für die Ukraine geworben. Es müsse alles getan werden, um der Ukraine über den kommenden Winter und auch im nächsten Jahr zu helfen, sagte Merz in Brüssel.
3: Der Kanzler geht davon aus, dass die Mittel für Kiew noch einmal aufgestockt werden müssen. Der Ukraine fehlen nach eigenen Angaben im nächsten Jahr knapp 70 Milliarden Euro im Haushalt und für die Verteidigung gegen Russland. Dass dafür aber in der EU eingefrorenes russisches Vermögen verwendet wird, schließt Merz aus. Zumindest in der Form, dass diese Gelder in die USA überführt werden, quasi als Druckmittel in den Bemühungen um Friedensverhandlungen. Diana Kramer, Nachrichtenredaktion.
2: Patientinnen und Patienten sollen im Notfall künftig zielgenauer und besser versorgt werden. Dazu hat der Bundestag eine Reform der Notfallversorgung beschlossen. Künftig soll in einer fachlichen Ersteinschätzung telefonisch oder vor Ort festgelegt werden, welche Hilfe jemand braucht. Die Telefonnummern 112 und die ärztliche Bereitschaftsnummer 116 117 sollen dafür verzahnt werden. Je nach Dringlichkeit sollen die Patienten dann in eine Arztpraxis, in eine Notdienstpraxis oder in die Notaufnahme einer Klinik vermittelt werden. Wenn Kunden Opfer von Kontobetrug werden, müssen Banken ihnen das verlorene Geld zunächst sofort erstatten. Das hat der Europäische Gerichtshof in Luxemburg entschieden. Das gilt auch dann, wenn die Bank den Kunden grobe Fahrlässigkeit vorwirft, zum Beispiel nach einem Phishing-Betrug.
4: Im Kern sagt das höchste EU-Gericht, die Erstattung der nicht autorisierten Zahlung und die Frage, wer letztendlich den Schaden tragen muss, sind zwei unterschiedliche Dinge. Zunächst müsse die Bank auf jeden Fall den abgebuchten Betrag erstatten. Ausgenommen ist nur der Fall, dass der Kontoinhaber selbst verdächtigt wird, am Betrug mitgewirkt zu haben. Und nach der Erstattung könne man dann regeln, wer schlussendlich verantwortlich ist. Das sei im Interesse eines hohen Verbraucherschutzes das beste Vorgehen. Aus Brüssel, Dieter Ebeling.
2: Der Tankrabatt kommt zwei Wochen nach seinem Start nach Einschätzung von Wirtschaftswissenschaftlern nicht vollständig bei den Verbrauchern an. Berechnungen von IFO und DIW sehen teils deutliche Lücken. Auch das Bundeskartellamt sieht keine ganz vollständige Weitergabe. Die Mineralölbranche widerspricht. Laut DIW sind bislang nur rund zwei Drittel der Steuersenkung von 16,7 Cent bei den Verbrauchern angekommen.
1: Und jetzt noch mehr Informationen aus unserer Region.
5: Ich bin Marco Blechschmidt. Die Bundespolizei Trier hat am Dienstag einen aggressiven 22-Jährigen am Hauptbahnhof festgenommen. Laut Pressemitteilung weigerte sich der Mann trotz mehrmaliger Aufforderung, einem erteilten Platzverweis nachzukommen und leistete erheblichen Widerstand. Auf der Dienststelle ergab ein Atemalkoholtest einen Wert von 2,48 Promille. Nach Einleitung eines entsprechenden Strafverfahrens wurde der Mann nach Hause entlassen. Außerdem in unseren Regionalnachrichten. Nach den Schüssen auf zwei Polizeibeamte in Prüm startet Ende Oktober der Prozess gegen einen 25-jährigen Angeklagten vor dem Trierer Schwurgericht. Und wegen Baumpflegearbeiten kommt es am Wochenende am Pacelli-Ufer zu Fahrplanänderungen im Busverkehr. Ausführliche Nachrichten aus der Region gibt's wieder um halb.
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0: In und rund um Trier bleibt's am Nachmittag erstmal dicht bewölkt. Bei 17 Grad, da kommt die Sonne nur zögerlich durch. Später wird's dann zunehmend klarer und frischer. Richtung Abend geht's auf etwa 13 Grad runter. Morgen legt Pluwig dann einen freundlicheren Spätsommertag hin. Mit viel Sonne und bis zu 21 Grad.
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7: Es gibt gerade einen Stau, der fängt am Kranenufer an, geht an der Kaiser-Wilhelm-Brücke vorbei über die Zurmeiner Straße Richtung Verteilerring. Da sind es insgesamt 8 Minuten mehr. Ansonsten kann es sein, dass ihr auf den beiden Moseluferseiten sonst noch so ein bisschen Zeit verliert. Kranufer Richtung Römerbrücke zum Beispiel sind es gerade 4 Minuten. Habt auf jeden Fall eine gute und auch sichere Fahrt.
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7: Bei uns wird gerade geblitzt in der Wasserbilliger Straße bei Zeven. Hier ist 50 erlaubt. Auf der A64 auf der Höhe Trier dürft ihr 80 fahren. Dann haben wir noch einen Blitzer in der Montanstraße. Hier ist 20. Und auf der A602 bei Ken steht ein Abstandsmesser. Und wenn ihr noch einen Blitzer gesehen habt, dann gebt uns den gerne durch über
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7: Einen schönen Nachmittag euch. Wir haben gerade kurz nach drei. Morgen gibt's eine Premiere beim Trierer Kulturverein Froschkultur. Das neue Stück ist wirklich schwere Kost, aber auch sicher sehr lehrreich. Der Prozess von Schamgorod zeigt zwei Überlebende eines Pogroms, die sich fragen, wie es jetzt für sie weitergehen kann. Wir hören dazu gleich in 7 Minuten die Darsteller, wie sie in ihre Rolle reingefunden haben.
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0: Wenn schreckliches Unrecht geschieht und schwere Schuld auf die Menschheit fällt, wo ist dann eigentlich Gott? Genau um diese große, schmerzhafte Frage dreht sich das berühmte Theaterstück Der Prozess von Schamgorod von Elie Wiesel. Überlebende eines Pogroms beschließen darin, Gott selbst den Prozess zu machen und ihn wegen des erlittenen Leids anzuklagen. Der Trierer Verein Froschkultur bringt dieses packende Drama ab morgen auf die kleine Bühne am Pferdemarkt. Wir durften vorab mit den Darstellerinnen und Darstellern sprechen. Wie finden Sie den Zugang zu so einem düsteren Stück?
1: Meine Rolle, der Mendel, ist ein, würde ich sagen, zutiefst religiöser Mensch, ein Gottsucher, um den Begriff mal so zu verwenden, und sucht, sage ich mal, unterwegs nach ihm, so als auch in seinem künstlerischen Schaffen. Das muss ich zugeben, ist eine Rolle, die mir persönlich erschreckend nahe ist. Also ich bin von Haus aus Student der Theologie und Reisekünstler.
2: Das ist nicht schwer. Ich bin wütend, ich bin traurig, ich bin fassungslos. Wenn ich das spiele, bin ich das auch, weil die Vorstellung, dass das meinen Kindern passiert, das ist der Horror.
3: Mir hilft das tatsächlich, dass unsere Rollen, also wir Purim-Spieler auf der Bühne, ja das Tragische miterleben und das natürlich auch extrem schlimm finden. Aber das Starke an diesen Charakteren ist, dass sie nicht die Lust am Leben verlieren und nicht aufgeben.
4: Ich glaube, als Rolle Hannah können persönliche Traumata helfen, um in das Stück zu finden, und auch das Studium in Erziehungswissenschaft und Politikwissenschaft, wo man sich mit dem Leid, den Traumata, Gesellschaftsdynamiken und so beschäftigt, damit umgeht.
0: Auch beim Stück selbst merkt man, den Darstellenden geht das ganze Thema ziemlich nah. Und genau das möchten sie auch an das Publikum vermitteln.
3: Ich finde den Einspruch von Mendel so gut. Das, was ihr mit den Juden macht, damit lernt ihr, und das Böse, sozusagen die Energie, geht nicht weg, wenn die Juden nicht mehr da sind, sondern das wird dann weitergetragen.
4: Es ist ein sehr emotionales Stück, eine fürchterliche Geschichte, und sobald man Nachrichten anschaltet, kommt sowas, vielleicht nicht genau in diesem Szenario, aber es ist immer irgendwas Schlimmes.
1: Nicht nur Antisemitismus ist wieder da, nein, wir erleben, der war nie weg. Insofern ist dieses Stück mit seiner Botschaft, die auch eben nicht allein beim Antisemitismus stehen bleibt, sondern den Blick weitet auf jede Form zwischenmenschlicher Gewalt und Ungerechtigkeit, für mich irgendwie ein Stück weit künstlerischer Aktivismus.
2: Dieser Hass, das kann doch nicht sein. Die Leute müssen doch aufwachen, die müssen doch merken, dass wir wieder in die gleiche Richtung rutschen. Und da muss man rechtzeitig aufhören, bevor es wieder so weit ist.
0: Die Inszenierung von Viola Klave ist morgen Abend um 19.30 Uhr auf der Bühne von Alles Kultur am Pferdemarkt zu sehen. Weitere Vorstellungen folgen am 21., 28. und 30. Oktober sowie am 6. und 9. November jeweils um 19.30 Uhr.
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0: In Hetzerath gibt's gerade 17 Grad.
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2: Mit Marco Blechschmidt. Einen schönen Donnerstag. Am Trierer Hauptbahnhof hat die Bundespolizei am vergangenen Dienstag einen 22-jährigen Mann nach aggressivem Verhalten gegenüber Reisenden und Einsatzkräften in Gewahrsam genommen. Offenbar weigerte sich der Mann trotz mehrmaliger Aufforderung, einem erteilten Platzverweis nachzukommen. Die Beamten mussten die Maßnahme schließlich mit Zwang durchsetzen, woraufhin der Mann erheblichen Widerstand leistete. Auf der Dienststelle ergab ein Atemalkoholtest einen Wert von 2,48 Promille. Nach Einleitung eines entsprechenden Strafverfahrens und der Überprüfung einer Wegefähigkeit wurde der Mann schließlich nach Hause entlassen. Nach den Schüssen auf zwei Polizeibeamte in Prüm startet Ende Oktober der Prozess gegen einen 25-jährigen Angeklagten vor dem Trierer Schwurgericht. Laut der Staatsanwaltschaft Trier wird dem Mann vorgeworfen, im Zustand verminderter Schuldfähigkeit versucht zu haben, die beiden Einsatzkräfte mit einer entwendeten Dienstwaffe zu töten. Der Verdächtige hatte im April nach Randale in einer Arztpraxis einer Beamtin die Waffe entrissen, gezielt, geschossen und sie am Oberschenkel verletzt. Nach einer groß angelegten Fahndung konnte der Mann im Wald wieder standslos festgenommen werden. Wegen dringender Baumpflegearbeiten kommt es am kommenden Wochenende am Trierer Pacelli-Ufer zu Fahrplanänderungen im Busverkehr. Wie die Stadtwerke mitteilen, wird die Straße ab der Römerbrücke in Fahrtrichtung Konz am Samstag und Sonntag jeweils von 7 bis 15:30 Uhr voll gesperrt. Die Busse der Linie 89 werden in dieser Zeit ohne Zwischenhalt über die Südallee und Saarstraße umgeleitet, wobei die Haltestelle Barbara-Therme entfällt. Die Rückfahrt aus Konz in Richtung Trierer Innenstadt verläuft dagegen planmäßig auf der gewohnten Route. Zum Sport. Den Gladiators Trier ist in ihrem ersten europäischen Auswärtsspiel der Vereinsgeschichte ein wichtiger Erfolg gelungen. Die Moselstädter setzen sich in der Gruppe A des FIBA Europe Cups knapp mit 87:83 beim griechischen Club Promites Patras durch. Mit 2 Siegen aus 2 Spielen erwischten die Gladiators damit einen perfekten Start in die internationale Saison. Und das Beste kommt zum Schluss. Ein neuer dreisprachiger Farbbildband lädt ab sofort zu einer fotografischen Entdeckungsreise durch die älteste Stadt Deutschlands ein. Nach Angaben des Wartberg Verlags führen Fotografin Saskia Keppeln und Autor Bernhard Simon auf 72 Seiten von bekannten Wahrzeichen wie der Porta Nigra bis zu modernen Perspektiven Triers. Das Buch erscheint in den Sprachen Deutsch, Englisch sowie Französisch und richtet sich an Touristen wie auch an Einheimische.

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1: Es gibt gerade einen Stau, der fängt am Kranenufer an, geht an der Kaiser-Wilhelm-Brücke vorbei über die Zurmainer Straße Richtung Verteilerring. Da sind es insgesamt 8 Minuten mehr. Ansonsten kann es sein, dass ihr auf den beiden Moseluferseiten sonst noch so ein bisschen Zeit verliert. Kranufer Richtung Römerbrücke zum Beispiel sind es gerade 4 Minuten. Habt auf jeden Fall eine gute und auch sichere Fahrt.
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1: Bei uns wird gerade geblitzt in der Wasserbilliger Straße bei Zeven. Hier ist 50 erlaubt. Auf der A64 auf der Höhe Trier dürft ihr 80 fahren. Dann haben wir noch einen Blitzer in der Montanstraße. Hier ist 20. Und auf der A602 bei Ken steht ein Abstandsmesser. Und wenn ihr noch einen Blitzer gesehen habt, dann gebt uns den gerne durch über
0: Trier 462 884 und die 0. 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

0: In Trier-Weißmark-Vaien gibt's gerade 18 Grad.
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2: Ich bin Thomas Brockt. Patienten sollen im Notfall künftig zielgenauer und besser versorgt werden. Dazu beschloss der Bundestag heute mit den Stimmen der Koalition und der Grünen eine Reform der Notfallversorgung.
3: Künftig soll in einer fachlichen Ersteinschätzung telefonisch oder vor Ort festgelegt werden, welche Hilfe jemand braucht. Je nach Dringlichkeit werden dann Patienten in eine Arztpraxis, in eine Notdienstpraxis oder in die Notaufnahme vermittelt, sagte Gesundheitsminister Carsten Lindemann im Bundestag. Daneben soll es in Kliniken angedockte Notfallzentren geben. Patienten soll hier der Weg in eine angeschlossene Notdienstpraxis oder die Notaufnahme gewiesen werden. Rettungsdienste und Notaufnahmen sollen so von vermeidbaren Behandlungsfällen entlastet werden. Tine Klimach, Nachrichtenredaktion.
2: Bundeskanzler Merz hat beim EU-Gipfel für zusätzliche Unterstützung der Ukraine geworben. Nach seinen Angaben müssten die Mittel aufgestockt werden, um dem Land auch über den Winter und im kommenden Jahr zu helfen. Außerdem lehnte Merz ab, einen Teil der in der EU eingefrorenen russischen Vermögenswerte in die USA zu überführen. Die rund 210 Milliarden Euro sollten in Europa bleiben. Es ist wieder Ferienzeit in Deutschland. In 11 Bundesländern sind ab morgen Herbstferien. Heißt, es wird wieder voll auf den Straßen. Der ADAC erwartet an diesem Wochenende viel Verkehr und Staus wie in den Sommerferien.
4: Wie oft zu Ferienbeginn treffen ab Freitagmittag die ersten Urlaubsreisenden auf Berufspendler. Der Freitag ist laut ADAC deshalb einer der staureichsten Tage. Die nächste Reisewelle rollt dann traditionell am Samstagvormittag, vor allem Richtung Alpen und in der Gegenrichtung zu den Küsten. Im Ausland ist es besonders die Brennerautobahn in Österreich und Italien. Der ADAC rät deshalb, am besten sehr früh am Samstagmorgen oder erst am Sonntag loszufahren. Diana Kramer, Nachrichtenredaktion.
2: Die Mehlschwalbe ist zum Vogel des Jahres 2027 gewählt worden. Bei der Online-Abstimmung erhielt sie rund 45% der Stimmen und setzte sich damit deutlich gegen 4 andere Kandidaten durch. Die Mehlschwalbe gilt in Deutschland als gefährdet. Nach Angaben der Naturschutzverbände fehlen ihr an modernen Gebäuden zunehmend geeignete Nistplätze. Außerdem machen ihr der Rückgang von Insekten und das Entfernen von Nestern zu schaffen.
1: Und jetzt noch mehr Informationen aus unserer Region.
5: Ich bin Marco Blechschmidt. Nach den Schüssen auf 2 Polizeibeamte in Prüm startet Ende Oktober der Prozess gegen einen 25-jährigen Angeklagten vor dem Trierer Schwurgericht. Die Staatsanwaltschaft wirft dem Mann vor, im Zustand verminderter Schuldfähigkeit versucht zu haben, die beiden Einsatzkräfte mit einer entwendeten Dienstwaffe zu töten. Der Verdächtige hatte im April nach Randalen in einer Arztpraxis einer Beamtin die Waffe entrissen, gezielt, geschossen und sie am Oberschenkel verletzt. Außerdem in unseren Regionalnachrichten, die Gladiators Trier haben ihr erstes europäisches Auswärtsspiel in Griechenland gewonnen. Und ein neuer dreisprachiger Farbbildband lädt ab sofort zu einer fotografischen Entdeckungsreise durch Trier ein. Ausführliche Nachrichten aus der Region gibt's wieder um 9:30.
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0: In Trier Süd hängt gerade noch eine dicke Wolkendecke bei knapp 20 Grad, also eher freundlich grau als richtig sonnig. Später wird's erst etwas frischer und nachts klarer, bevor der Donnerstagmorgen schon wieder viel Sonne bringt. Morgen geht's dann kräftig nach oben, bis auf 22 bis 23 Grad. Ein deutlich milder Herbsttag.
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7: Es ist gerade ziemlich voll auf den Straßen, also in der Innenstadt verliert ihr überall so 2 bis 5 Minuten, schätze ich mal. Besonders lange dauert es immer noch am Kranenufer an der Kaiser-Wilhelm-Brücke vorbei, die zur Mainer-Straße Richtung Verteilerring, da sind es gerade 11 Minuten mehr. Und auch um den Verteilerring herum könnt ihr mal so 5 bis 8 Minuten verlieren. Da haben wir zum Beispiel auch die Herzogenbuscher Straße Richtung Verteilerring mit 9 Minuten mehr. Und auch auf der Bitburger Stadt einwärts dauert es länger, da sind es gerade 5 Minuten. Habt auf jeden Fall eine gute und auch sichere Fahrt.
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7: Bei uns wird gerade geblitzt in der Wasserbilliger Straße bei Zeven. Hier ist 50 erlaubt. Auf der A64 auf der Höhe Trier dürft ihr 80 fahren. Und in der Montanstraße bei Pfalzel, da ist 20 erlaubt. Und wenn ihr noch einen Blitzer gesehen habt, dann gebt uns den gerne durch über
1: Trier 462 884 und die 0. 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
7: Schönen Nachmittag euch. Wir haben gerade kurz nach vier und hören gleich in die Veranstaltungstipps rein. Jetzt geht es ja aber erstmal weiter mit Musik und zwar Need You Tonight und dann noch Miley Cyrus mit Flowers.
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1: Wie überlebt ein Frauenversteher in einer Welt voller Machos? Dieser Frage geht Moritz Netten-Jakob heute Abend in seiner Bestsellerkomödie nach. Es geht um Liebe, Männer und Frauen, deutsche und türkische Familien und das Aufeinanderprallen verschiedener Welten. Jan-Philipp Keller bringt die Liebeskomödie als Ein-Mann-Show im Kulturspektrum am Domfreihof auf die Bühne. Einlass ist um 18.30 Uhr, Tickets gibt's bei Ticket Regional. Die Kunst des Fermentierens ist der Menschheit schon seit Jahrtausenden ein Begriff, um Lebensmittel haltbar zu machen oder um sie zu verfeinern und zu verändern. Und wenn auch ihr sie erlernen wollt, dann würde ich sagen, ab zu Hannas Kreativcafé. Im vegetarischen und veganen Workshop lernt ihr heute Abend das nötige Know-how, Wissen, Tipps und Rezepte rund um Fermentation. Los geht's um 18.30 Uhr. Und wer Moselwein sagt, meint ja meistens auch Riesling, ne? Der heutige Abend steht hier doch unter einem anderen Stern. Güterdirektorin Julia Lübke bietet bei der Weinverkostung nämlich Anything but Riesling, also alles außer Riesling. Mit kleinen Speisen aus dem Restaurant Schlemmereule wird eine andere Facette des hiesigen Weinanbaus beleuchtet. Die Verkostung findet ab 18 Uhr im Museum am Dom statt. Tickets gibt's auch hier bei Ticket Regional.
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0: In Trier-Weißmark-Vaien gibt's gerade 18 Grad.
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2: Mit Marco Blechschmidt. Einen schönen Donnerstag. Am Trierer Hauptbahnhof hat die Bundespolizei am vergangenen Dienstag einen 22-jährigen Mann nach aggressivem Verhalten gegenüber Reisenden und Einsatzkräften in Gewahrsam genommen. Offenbar weigerte sich der Mann trotz mehrmaliger Aufforderung, einem erteilten Platzverweis nachzukommen. Die Beamten mussten die Maßnahme schließlich mit Zwang durchsetzen, woraufhin der Mann erheblichen Widerstand leistete. Auf der Dienststelle ergab ein Atemalkoholtest einen Wert von 2,48 Promille. Nach Einleitung eines entsprechenden Strafverfahrens und der Überprüfung einer Wegefähigkeit wurde der Mann schließlich nach Hause entlassen. Nach den Schüssen auf zwei Polizeibeamte in Prüm startet Ende Oktober der Prozess gegen einen 25-jährigen Angeklagten vor dem Trierer Schwurgericht. Laut der Staatsanwaltschaft Trier wird dem Mann vorgeworfen, im Zustand verminderter Schuldfähigkeit versucht zu haben, die beiden Einsatzkräfte mit einer entwendeten Dienstwaffe zu töten. Der Verdächtige hatte im April nach Randale in einer Arztpraxis einer Beamtin die Waffe entrissen, gezielt, geschossen und sie am Oberschenkel verletzt. Nach einer groß angelegten Fahndung konnte der Mann im Wald wieder standslos festgenommen werden. Wegen dringender Baumpflegearbeiten kommt es am kommenden Wochenende am Trierer Pacelli-Ufer zu Fahrplanänderungen im Busverkehr.

0: ein wichtiger Erfolg gelungen. Die Moselstädter setzten sich in der Gruppe A des FIBA Europe Cups knapp mit 87-83 beim griechischen Club Promites Patras durch. Mit 2 Siegen aus 2 Spielen erwischten die Gladiators damit einen perfekten Start in die internationale Saison. Und das Beste kommt zum Schluss. Ein neuer 3-sprachiger Farbbildband lädt ab sofort zu einer fotografischen Entdeckungsreise durch die älteste Stadt Deutschlands ein. Nach Angaben des Wartberg Verlags führen Fotografin Saskia Keppeln und Autor Bernhard Simon auf 72 Seiten von bekannten Wahrzeichen wie der Porta Nigra bis zu modernen Perspektiven Triers. Das Buch erscheint in den Sprachen Deutsch, Englisch sowie Französisch und richtet sich an Touristen wie auch an Einheimische.
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2: In Trier Süd hängt gerade noch eine dicke Wolkendecke bei knapp 20 Grad, also eher freundlich grau als richtig sonnig. Später wird's erst etwas frischer und nachts klarer, bevor der Donnerstagmorgen schon wieder viel Sonne bringt. Morgen geht's dann kräftig nach oben, bis auf 22 bis 23 Grad. Ein deutlich milder Herbsttag.
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4: Auf den Straßen ist gerade immer noch einiges los, zum Beispiel auch am Kranenufer. Da haben wir einmal Fahrtrichtung Römerbrücke mit 7 Minuten mehr und in der Gegenrichtung, also vom Kranenufer an der Kaiser-Wilhelm-Brücke vorbei. Über die zur Mainer Straße bis Richtung Verteilerring sind es insgesamt 18 Minuten mehr. Dann dauert es außerdem noch 6 Minuten länger auf der Kaiserstraße Richtung Römerbrücke. Und dann schaue ich weiter um den Verteilerring herum, da staut es sich auch noch ziemlich. Auf der Parkstraße zum Beispiel 9 Minuten, in der Wilsbacher Straße sind es 5 Minuten und in der Herzogenbuscher Straße nochmal 7 Minuten. Ja, und in der Löbstraße Richtung Verteilerring sind es auch nochmal 6 Minuten mehr. Also man kann hier an ziemlich vielen Spots Zeit verlieren. Ich hoffe, ihr kommt da einigermaßen gut durch. Eine schöne Fahrt euch.
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4: Bei uns wird gerade geblitzt auf der A64 auf der Höhe Trier, hier ist 80 erlaubt und in der Montanstraße ist 20. Und wenn ihr noch einen Blitzer gesehen habt, dann gebt uns den gerne durch über
1: Trier 462 884 und die 0. 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
2: In Gusterath gibt's gerade 18 Grad.
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4: Ich bin Thomas Brockt. Seit 2 Wochen gilt der aktuelle Tankrabatt. Nach Einschätzung von Wirtschaftswissenschaftlern kommt er aber nicht vollständig bei den Verbrauchern an. Berechnungen von IFO und DIW sehen teils deutliche Lücken.
5: Der Tankrabatt müsste den Liter Sprit um knapp 17 Cent günstiger machen. Aber Berechnungen vom Deutschen Institut für Wirtschaftsforschung ergeben, dass nur etwa 2/3 der Steuersenkung weitergereicht wurden, zuletzt um die 9 Cent. Laut IFO-Institut war es etwas mehr. Demnach werden je nach Sorte 13 bis knapp 15 Cent Rabatt weitergegeben. Die Mineralölbranche widerspricht. Die Steuersenkung werde in vollem Umfang weitergegeben. Dort verweist man auf die Weltmarktpreise. Aktuell ist Super E10 gut 3 Cent teurer als am ersten Tag des Tankrabatts. Diesel ist minimal billiger. Ursula Winkler, Berlin.
4: Patientinnen und Patienten sollen im Notfall künftig zielgenauer und besser versorgt werden. Dazu hat der Bundestag eine Reform der Notfallversorgung beschlossen. Künftig soll in einer fachlichen Ersteinschätzung telefonisch oder vor Ort festgelegt werden, welche Hilfe jemand braucht. Die Telefonnummern 112 und die ärztliche Bereitschaftsnummer 116117 sollen dafür verzahnt werden. Je nach Dringlichkeit sollen die Patienten dann in eine Arztpraxis, in eine Notdienstpraxis oder in die Notaufnahme einer Klinik vermittelt werden. Bundeskanzler Merz hat beim EU-Gipfel für eine weitere Aufstockung der Mittel für die Ukraine geworben. Es müsste alles getan werden, um der Ukraine über den kommenden Winter und auch im nächsten Jahr zu helfen, sagte Merz in Brüssel.
6: Der Kanzler geht davon aus, dass die Mittel für Kiew noch einmal aufgestockt werden müssen. Der Ukraine fehlen nach eigenen Angaben im nächsten Jahr knapp 70 Milliarden Euro im Haushalt und für die Verteidigung gegen Russland. Dass dafür aber in der EU eingefrorenes russisches Vermögen verwendet wird, schließt Merz aus. Zumindest in der Form, dass diese Gelder in die USA überführt werden, quasi als Druckmittel in den Bemühungen um Friedensverhandlungen. Diana Kramer, Nachrichtenredaktion.
4: Seit heute gilt an allen Bahnhöfen der Deutschen Bahn ein Alkoholverbot und die erste Bilanz fällt positiv aus. Das Verbot sei gut und ruhig angelaufen, besondere Vorfälle aus den Regionen seien bisher nicht bekannt, teilte eine Sprecherin der Bahn mit. Wer trotzdem alkoholische Getränke konsumiert, werde von Sicherheitskräften auf das Verbot angesprochen. Im schlimmsten Fall drohe ein Hausverbot.
3: Und jetzt noch mehr Informationen aus unserer Region.
7: Ich bin Marco Blechschmidt. Die Bundespolizei Trier hat am Dienstag einen aggressiven 22-Jährigen am Hauptbahnhof festgenommen. Laut Pressemitteilung weigerte sich der Mann trotz mehrmaliger Aufforderung, einem erteilten Platzverweis nachzukommen und leistete erheblichen Widerstand. Auf der Dienststelle ergab ein Atemalkoholtest einen Wert von 2,48 Promille. Nach Einleitung eines entsprechenden Strafverfahrens wurde der Mann nach Hause entlassen. Außerdem in unseren Regionalnachrichten. Nach den Schüssen auf 2 Polizeibeamte in Prüm startet Ende Oktober der Prozess gegen einen 25-jährigen Angeklagten vor dem Trierer Schwurgericht. Und wegen Baumpflegearbeiten kommt es am Wochenende am Pacelli-Ufer zu Fahrplanänderungen im Busverkehr. Ausführliche Nachrichten aus der Region gibt's wieder um 9:30.
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2: In und rund um Trier und Echternach läuft's heute Nachmittag noch ziemlich freundlich, mit 19 Grad und etwas Sonne zwischen den Wolken. Später wird's erst dichter, dann klart es in der Nacht wieder auf. Morgen legt das Ganze nochmal zu, bis 22 Grad und viel freundlicher Himmel.
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0: Besonders heftig ist es gerade am Kranufer in beide Fahrtrichtungen. Einmal in Fahrtrichtung Römerbrücke sind es 10 Minuten mehr. In die andere Richtung, da gibt es einen Stau von der Römerbrücke aus bis zur Mainer Straße Richtung Verteilerring. Da sind es insgesamt 21 Minuten mehr. Ja, und dann gibt es auch noch einen kleineren Stau in der Kölner Straße Richtung Bitburger Straße, 6 Minuten. Auf der Parkstraße Richtung Verteilerring sind es gerade 10 Minuten, in der Herzogenbuscher Straße 7. Und dann gibt es auch noch eine kleine Verzögerung in der Dasbachstraße Richtung Verteilerring auch. Da sind es 6 Minuten mehr. Ja, da ist einiges los auf den Straßen. Ich wünsche euch, dass ihr da gut und sicher durchkommt und nicht zu lange im Stau steht.
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0: Geblitzt wird gerade auf der A64 auf der Höhe Trier. Hier ist 80 erlaubt. Und wenn ihr noch einen Blitzer gesehen habt, dann gebt uns den gerne durch über
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0: Hallo zusammen, kurz nach 5 haben wir gerade. Ein Roman von Jane Austen hat es mal wieder auf die große Leinwand geschafft. Sinn und Sinnlichkeit. Es geht um zwei Schwestern, die unterschiedlicher nicht sein könnten. Und natürlich um die große Liebe. Meine Kollegin Dori gibt euch gleich alle wichtigen Infos dazu, nach 2 Songs.
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0: Herz über Kopf oder lieber Kopf über Herz. Wenn es um die Liebe geht, könnten die zwei Schwestern in unserem heutigen Kinotipp kaum unterschiedlicher sein. Ein weiterer Jane Austen-Roman hat es auf die große Leinwand geschafft. Filmtesterin Dori hat die Infos.
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2: Bleibt unser Zuhause. Wir finden ein ebenso schönes Haus mit dem Geld, das Vater uns hinterließ.
3: Welches Geld?
4: Nach dem Tod ihres Vaters verlieren die Schwestern Eleanor und Marianne Dashwood ihr Zuhause und müssen sich an ein deutlich bescheideneres Leben gewöhnen. Aber damit noch nicht genug. Auch in der Liebe läuft es wirklich kompliziert, als Edward Ferris in ihr Leben tritt. Der ältere Bruder der Frau von Eleanors Halbbruder. Ich glaube, das sagt schon alles, oder?
5: Verzeihen Sie mir, Edward Ferris.
6: Eleanor Dashwood. Ich mag ihn. Ich schätze ihn sehr.
7: Du magst ihn, du schätzt ihn sehr.
4: Eleanor entwickelt Gefühle für Edward, hält sie aber zurück. Schließlich steht seine Mutter der Beziehung im Weg. Ihre Schwester Marianne dagegen hört auf ihr Herz und verliebt sich Hals über Kopf in den charmanten John Willoughby.
5: Ich würde gerne wissen, Miss Dashwood, ob die Frage gestattet ist.
6: Ja. Der Gedanke, das eigene Glück hänge gänzlich von einem anderen Menschen ab, ist betörend. Doch nicht immer möglich.
8: Ihre Schwester wirkt glücklich.
6: Ja.
8: Selten trifft man auf solch einen Geist.
9: Hast du ihm nie gesagt, was du empfindest?
6: Wofür?
9: Die Liebe!
4: Zwischen großen Gefühlen, gesellschaftlichen Erwartungen und jeder Menge Liebeschaos müssen die beiden Schwestern herausfinden, was sie wirklich wollen. Sinn und Sinnlichkeit ist die Neuverfilmung des berühmten Romans von Jane Austen. Ein Film über Liebe, Herzschmerz und die Frage, ob man besser auf den Kopf oder doch auf den Bauch hören sollte.
10: Ein Mann sollte wenigstens den Anschein von Leidenschaft erwecken. Sonst wäre er wahrlich langweilig.
11: Ich habe hohe Ansprüche.
0: Heute läuft der Film im Cinemax Trier um 19.50 Uhr. Viel Spaß!
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0: In Gusterath gibt's gerade 18 Grad.
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2: Mit Marco Blechschmidt. Einen schönen Donnerstag. Am Trierer Hauptbahnhof hat die Bundespolizei am vergangenen Dienstag einen 22-jährigen Mann nach aggressivem Verhalten gegenüber Reisenden und Einsatzkräften in Gewahrsam genommen. Offenbar weigerte sich der Mann trotz mehrmaliger Aufforderung, einem erteilten Platzverweis nachzukommen. Die Beamten mussten die Maßnahme schließlich mit Zwang durchsetzen, woraufhin der Mann erheblichen Widerstand leistete. Auf der Dienststelle ergab ein Atemalkoholtest einen Wert von 2,48 Promille. Nach Einleitung eines entsprechenden Strafverfahrens und der Überprüfung einer Wegefähigkeit wurde der Mann schließlich nach Hause entlassen. Nach den Schüssen auf zwei Polizeibeamte in Prüm startet Ende Oktober der Prozess gegen einen 25-jährigen Angeklagten vor dem Trierer Schwurgericht. Laut der Staatsanwaltschaft Trier wird dem Mann vorgeworfen, im Zustand verminderter Schuldfähigkeit versucht zu haben, die beiden Einsatzkräfte mit einer entwendeten Dienstwaffe zu töten. Der Verdächtige hatte im April nach Randale in einer Arztpraxis einer Beamtin die Waffe entrissen, gezielt, geschossen und sie am Oberschenkel verletzt. Nach einer groß angelegten Fahndung konnte der Mann im Wald wieder standslos festgenommen werden. Wegen dringender Baumpflegearbeiten kommt es am kommenden Wochenende am Trierer Pacelli-Ufer zu Fahrplanänderungen im Busverkehr. Wie die Stadtwerke mitteilen, wird die Straße ab der Römerbrücke in Fahrtrichtung Konz am Samstag und Sonntag jeweils von 7 bis 15:30 Uhr vollgesperrt. Die Busse der Linie 89 werden in dieser Zeit ohne Zwischenhalt über die Südallee und Saarstraße umgeleitet, wobei die Haltestelle Barbara-Therme entfällt. Die Rückfahrt aus Konz in Richtung Trierer Innenstadt verläuft dagegen planmäßig auf der gewohnten Route. Zum Sport. Den Gladiators Trier ist in ihrem ersten europäischen Auswärtsspiel der Vereinsgeschichte ein wichtiger Erfolg gelungen. Die Moselstädter setzen sich in der Gruppe A des FIBA Europe Cups knapp mit 87:83 beim griechischen Club Promites Patras durch. Mit 2 Siegen aus 2 Spielen erwischten die Gladiators damit einen perfekten Start in die internationale Saison. Und das Beste kommt zum Schluss. Ein neuer dreisprachiger Farbbildband lädt ab sofort zu einer fotografischen Entdeckungsreise durch die älteste Stadt Deutschlands ein. Nach Angaben des Wartberg Verlags führen Fotografin Saskia Keppeln und Autor Bernhard Simon auf 72 Seiten von bekannten Wahrzeichen wie der Porta Nigra bis zu modernen Perspektiven Triers. Das Buch erscheint in den Sprachen Deutsch, Englisch sowie Französisch und richtet sich an Touristen wie auch an Einheimische.
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0: In und rund um Trier und Echternach läuft's heute Nachmittag noch ziemlich freundlich, mit 19 Grad und etwas Sonne zwischen den Wolken. Später wird's erst dichter, dann klart es in der Nacht wieder auf. Morgen legt das Ganze nochmal zu, bis 22 Grad und viel freundlicher Himmel.
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4: Es ist immer noch ganz schön was los auf den Straßen, zum Beispiel am Kranenufer. In Fahrtrichtung Römerbrücke sind es gerade 9 Minuten mehr. Und in der Gegenrichtung vom Kranufer aus über die zur Mainer Straße Richtung Verteilerring sind es gerade insgesamt 11 Minuten mehr. Und dann staut es sich außerdem noch ein bisschen am Verteilerring. Parkstraße

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1: 15. Oktober 1984. Herbert Grönemeyer steigt mit Alkohol in die Charts ein. Herbert Grönemeyer will auf die Bühne. Das weiß er schon als Kind. Seit er 8 ist, spielt er Klavier. Auf dem Gymnasium singt er im Schulchor und arbeitet nebenher im Schauspielhaus Bochum. Als Pianist verdient er da ein bisschen Geld nebenbei, manchmal aber auch als Schauspieler. Was immer gebraucht wird, Herbert ist da. Sein markantes Gesicht und seine durchdringende Stimme fallen auf. Er bekommt erste Rollen in deutschsprachigen Filmproduktionen und auch einen Plattenvertrag. Jahrelang läuft das beides nebeneinander. Schauspielerei und Musik. Ende der 70er aber merkt er, dass es so nicht weitergeht. Er liebt beides, kann aber natürlich immer nur 50% seiner Kraft investieren. Um wirklich ein Star zu werden, muss man alles geben. Also beschließt er, die Schauspielerei sein zu lassen und konzentriert sich nun voll auf die Musik. Aber das ist gar nicht so einfach wie gedacht. Die ersten Alben interessieren irgendwie niemanden. 1984 wechselt er dann das Label und will noch einmal neu angreifen. Mit 4630 Bochum. Doch die Verantwortlichen bei der Plattenfirma haben Zweifel und sagen, ach Mensch, Bochum, es könnte sein, dass das schon in Gelsenkirchen niemanden mehr interessiert. Doch Herbert Grönemeyer setzt sich durch und behält seinen Dickkopf und den Albumstitel 4630 Bochum. Der Rest ist Geschichte. Naja, und mit auf der Platte ist auch dieser Song.

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0: In Newville gibt's gerade 17 Grad.
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2: Ich bin Thomas Brockt. Der Bundestag hat die gesetzliche Grundlage zur Einführung der digitalen Brieftasche im kommenden Jahr beschlossen. Dort kann dann etwa der Personalausweis abgespeichert werden. Künftig sollen sich Bürger mit der DU-App gegenüber Behörden oder Vertragspartnern im Netz einfacher ausweisen können.
3: Der digitale Ausweis soll es möglich machen, online ein neues Bankkonto zu eröffnen, einen Handyvertrag zu schließen oder ein Auto anzumieten. Die App soll im Januar freigeschaltet werden. Deutschland setzt damit eine EU-Verordnung um. Außerdem sollen ältere Menschen künftig keinen neuen Personalausweis mehr beantragen müssen. Wer bei der Beantragung seines letzten Personalausweises 70 Jahre oder älter war, soll ihn unbegrenzt weiter nutzen dürfen. Und Reisepassinhaber müssen bei einem Umzug nicht mehr zum Amt, um den Wohnort umtragen zu lassen. Tine Klimach, Nachrichtenredaktion.
2: Der Tankrabatt kommt 2 Wochen nach seinem Start nach Einschätzung von Wirtschaftswissenschaftlern nicht vollständig bei den Verbrauchern an. Berechnungen von IFO und DIW sehen teils deutliche Lücken. Auch das Bundeskartellamt sieht keine ganz vollständige Weitergabe. Laut DIW sind bislang nur rund 2 Drittel der Steuersenkung von knapp 17 Cent bei den Verbrauchern angekommen. Es ist wieder Ferienzeit in Deutschland. In 11 Bundesländern sind ab morgen Herbstferien. Heißt, es wird wieder voll auf den Straßen. Der ADAC erwartet an diesem Wochenende viel Verkehr und Staus wie in den Sommerferien.
4: Wie oft zu Ferienbeginn treffen ab Freitagmittag die ersten Urlaubsreisenden auf Berufspendler. Der Freitag ist laut ADAC deshalb einer der staureichsten Tage. Die nächste Reisewelle rollt dann traditionell am Samstagvormittag, vor allem Richtung Alpen und in der Gegenrichtung zu den Küsten. Im Ausland ist es besonders die Brenner-Autobahn in Österreich und Italien. Der ADAC rät deshalb am besten sehr früh am Samstagmorgen oder erst am Sonntag loszufahren. Diana Kramer, Nachrichtenredaktion.
2: Seit Mitternacht dürfen Reisende an bundesweit allen Bahnhöfen der Deutschen Bahn keinen Alkohol mehr trinken. Der Konzern zog inzwischen eine erste positive Bilanz. Das Verbot sei gut und ruhig angelaufen, teilte eine Sprecherin mit. Besondere Vorfälle seien bisher nicht bekannt. Wer alkoholische Getränke konsumiere, werde von Sicherheitskräften auf das Verbot angesprochen, hieß es. Im schlimmsten Fall drohe ein Hausverbot.
1: Und jetzt noch mehr Informationen aus unserer Region.
5: Ich bin Marco Blechschmidt. Nach den Schüssen auf 2 Polizeibeamte in Prüm startet Ende Oktober der Prozess gegen einen 25-jährigen Angeklagten vor dem Trierer Schwurgericht. Die Staatsanwaltschaft wirft dem Mann vor, im Zustand verminderter Schuldfähigkeit versucht zu haben, die beiden Einsatzkräfte mit einer entwendeten Dienstwaffe zu töten. Der Verdächtige hatte im April nach Randalen in einer Arztpraxis einer Beamtin die Waffe entrissen, gezielt, geschossen und sie am Oberschenkel verletzt. Außerdem in unseren Regionalnachrichten, die Gladiators Trier haben ihr erstes europäisches Auswärtsspiel in Griechenland gewonnen und ein neuer 3-sprachiger Farbbildband lädt ab sofort zu einer fotografischen Entdeckungsreise durch Trier ein. Ausführliche Nachrichten aus der Region gibt's wieder um 12:30.
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0: In Kanzem ist der frühe Abend noch angenehm mild bei knapp 19 Grad. Dazu bleibt's erstmal bedeckt. Später lockert der Himmel etwas auf und die Temperaturen gehen Schritt für Schritt runter bis in die 12 Grad. Morgen startet der Tag klar und kühl, bevor es am Nachmittag wieder freundlich und mit bis zu 23 Grad richtig angenehm wird.
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7: So langsam wird es wieder ruhiger bei uns auf den Straßen. Wir haben aber noch so ein paar Staustellen. Einmal auf der Kölner Straße übers Martinafeld. Runter Richtung Römerbrücke sind es gerade 8 Minuten mehr. Und auf dem Kranenufer auch runter Richtung Römerbrücke sind es gerade 5 Minuten. Außerdem gibt es noch einen kleinen Stau auf der Parkstraße Richtung Verteilerring. Da braucht ihr gerade 6 Minuten länger. Eine gute und auch sichere Fahrt euch.
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7: Bei uns stehen gerade Blitzer in der Hunsrückstraße, da ist 50 erlaubt. Und auch in Zeven am Ortseingang von Luxemburg auskommend dürft ihr 50 fahren. Und dann steht außerdem noch ein Blitzer auf der A64 auf der Höhe Trier, hier ist 80. Und wenn ihr noch einen Blitzer gesehen habt, dann gebt uns den gerne weiter über
1: Trier 462 884 und die 0. 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
7: Einen schönen guten Abend zusammen. Wir haben gerade kurz nach 6. 150 Menschen haben in 7 verschiedenen Ländern einen Film gedreht und das mit einem eher kleinen Budget. Apple und Birnen heißt er, von Regisseur Lukas Greves. Der Film kommt heute in die Kinos in Luxemburg. Lukas war bei uns im Funkhaus und hat erzählt, worum es geht und wie das Filmteam dieses Herzensprojekt auf die Beine gestellt hat. Mehr dazu hören wir gleich nach 2 Songs.
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0: Sieben Länder, ein halbes Jahr Drehzeit, über 150 engagierte Menschen und ein junges Team voller Herzblut. Und das alles mit einem vergleichsweise winzigen Budget. Das ist die beeindruckende Geschichte hinter Äpfel und Birnen, dem neuen Coming-of-Age-Road-Movie von Regisseur Lukas Greves. Bevor der Film heute in den luxemburgischen Kinos anläuft, hat Lukas bei uns im Funkhaus vorbeigeschaut und uns mehr zur Story erzählt.
1: Es geht um die Sophia und die Joan, zwei Schwestern, die eben in Luxemburg leben und am Ende der Highschool sind. Und jetzt soll es eben los ins große, weite Leben. Und während die Joan ganz genau weiß, was sie machen will und wo sie später mal hin will, nach Wien studieren, Biologie und eine große Europareise bis nach Griechenland, weiß die Sophia gar nicht so richtig, wo sie hin will, was sie machen will, und ist so ganz im Schatten ihrer Schwester. Dann passiert leider was ganz Tragisches und die Sophia sucht nicht nur ihre Schwester und versucht auch ihre Trauer sozusagen zu bewältigen über das, was passiert ist. Vor allem aber versucht sie sich selbst zu finden und das findet sie in ganz Europa trotzdem nicht. Das heißt, ein Film wirklich über Jungsein, raus in die Welt gehen und sich selbst auch entdecken.
0: Ein Film übers Jungsein, Aufbrechen und sich selbst finden. Die Story von Äpfel und Birnen ist zwar Fiktion, aber Lukas' eigene Biografie hat bei den Drehorten trotzdem eine Rolle gespielt.
1: Ich habe selbst lange im Balkan, Griechenland und eben Luxemburg gelebt und ich wollte immer mal einen Film machen, wo man all diese random Orte des Seins irgendwie in ein Ding packt. Und das war Äpfel und Pears und wir haben es auch in meinem Geburtshaus gedreht. Das heißt, das sind so ein bisschen die Bilder und Ideen von Shots, die ich mein Leben lang hatte. Und es gibt auch kein zweites Mal, weil mein Papa hat schon gemeint, das wäre der letzte Film, den wir zu Hause drehen.
0: Inzwischen hat das Team sogar seine eigene Produktionsfirma gegründet und weitere Kurzfilme abgedreht. Aber so ganz ohne großes Budget und mit über 150 Leuten, wie bleibt man da eigentlich monatelang am Ball?
1: Zu Beginn ist es ein cooler Traum und eine Idee und wenn man dann bis drin ist, dann wird es schon fast zu einer Obsession, weil man eben dann auch nicht stoppen will. Und als wir diese Reise begonnen haben, wir haben den Film chronologisch gedreht, um eben genau solchen Budgetschwierigkeiten entgegenzukommen, falls man mal improvisieren müsste, aber auch weil die Geschichte es eben erfordert, haben wir eigentlich nicht mehr gestoppt und sind dann durch ganz Europa gefahren, bis wir wieder am Ende des Jahres zurück in Luxemburg waren.
0: Äpfel und Birnen feiert heute Kinostart in Luxemburg und für das Publikum ist noch was Besonderes geplant.
1: Wir zeigen ihn auch in kleinen Premiere-Touren, also wo wir dann zusätzlich zur Kino-Release auch nochmal den Film mit der Crew vorstellen und Geschichten erzählen, unter anderem in Mondorf und Wasserbillig in den Kinos, Orte, die auch nah an Trier sind. Genau, und wir hoffen ihn aber auch nochmal in der Großregion zu zeigen in den nächsten kommenden Monaten.
0: 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Und übrigens, ein Filmdreh quer durch sieben Länder ohne riesigen Bürokratiewahnsinn zeigt in Zeiten von Debatten über Grenzkontrollen einmal mehr, wie unschätzbar wertvoll offene Grenzen in Europa sind.

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0: In Newville gibt's gerade 17 Grad.
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2: Mit Marco Blechschmidt. Einen schönen Donnerstag. Am Trierer Hauptbahnhof hat die Bundespolizei am vergangenen Dienstag einen 22-jährigen Mann nach aggressivem Verhalten gegenüber Reisenden und Einsatzkräften in Gewahrsam genommen. Offenbar weigerte sich der Mann trotz mehrmaliger Aufforderung, einem erteilten Platzverweis nachzukommen. Die Beamten mussten die Maßnahme schließlich mit Zwang durchsetzen, woraufhin der Mann erheblichen Widerstand leistete. Auf der Dienststelle ergab ein Atemalkoholtest einen Wert von 2,48 Promille. Nach Einleitung eines entsprechenden Strafverfahrens und der Überprüfung einer Wegefähigkeit wurde der Mann schließlich nach Hause entlassen. Nach den Schüssen auf zwei Polizeibeamte in Prüm startet Ende Oktober der Prozess gegen einen 25-jährigen Angeklagten vor dem Trierer Schwurgericht. Laut der Staatsanwaltschaft Trier wird dem Mann vorgeworfen, im Zustand verminderter Schuldfähigkeit versucht zu haben, die beiden Einsatzkräfte mit einer entwendeten Dienstwaffe zu töten. Der Verdächtige hatte im April nach Randale in einer Arztpraxis einer Beamtin die Waffe entrissen, gezielt, geschossen und sie am Oberschenkel verletzt. Nach einer groß angelegten Fahndung konnte der Mann im Wald wieder standslos festgenommen werden. Wegen dringender Baumpflegearbeiten kommt es am kommenden Wochenende am Trierer Pacelli-Ufer zu Fahrplanänderungen im Busverkehr. Wie die Stadtwerke mitteilen, wird die Straße ab der Römerbrücke in Fahrtrichtung Konz am Samstag und Sonntag jeweils von 7 bis 15:30 Uhr vollgesperrt. Die Busse der Linie 89 werden in dieser Zeit ohne Zwischenhalt über die Südallee und Saarstraße umgeleitet, wobei die Haltestelle Barbara-Therme entfällt. Die Rückfahrt aus Konz in Richtung Trierer Innenstadt verläuft dagegen planmäßig auf der gewohnten Route. Zum Sport. Den Gladiators Trier ist in ihrem ersten europäischen Auswärtsspiel der Vereinsgeschichte ein wichtiger Erfolg gelungen. Die Moselstädter setzen sich in der Gruppe A des FIBA Europe Cups knapp mit 87:83 beim griechischen Club Promites Patras durch. Mit 2 Siegen aus 2 Spielen erwischten die Gladiators damit einen perfekten Start in die internationale Saison. Und das Beste kommt zum Schluss. Ein neuer dreisprachiger Farbbildband lädt ab sofort zu einer fotografischen Entdeckungsreise durch die älteste Stadt Deutschlands ein. Nach Angaben des Wartberg Verlags führen Fotografin Saskia Keppeln und Autor Bernhard Simon auf 72 Seiten von bekannten Wahrzeichen wie der Porta Nigra bis zu modernen Perspektiven Triers. Das Buch erscheint in den Sprachen Deutsch, Englisch sowie Französisch und richtet sich an Touristen wie auch an Einheimische.
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0: In Kanzem ist der frühe Abend noch angenehm mild bei knapp 19 Grad. Dazu bleibt's erstmal bedeckt. Später lockert der Himmel etwas auf und die Temperaturen gehen Schritt für Schritt runter bis in die 12 Grad. Morgen startet der Tag klar und kühl, bevor es am Nachmittag wieder freundlich und mit bis zu 23 Grad richtig angenehm wird.
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4: Es ist wieder ruhig geworden auf den Straßen. Nur auf der Bitburger stadteinwärts dauert es gerade noch 5 Minuten länger. Eine schöne Fahrt euch.
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4: Bei uns stehen gerade Blitzer in der Hunsrückstraße, da ist 50 erlaubt. Und auch in Zeven am Ortseingang von Luxemburg auskommend dürft ihr 50 fahren. Und dann steht außerdem noch ein Blitzer auf der A64 auf der Höhe Trier, hier ist 80. Und wenn ihr noch einen Blitzer gesehen habt, dann gebt uns den gerne weiter über
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5: Am Ende hat es heute noch für ein DAX-Plus am deutschen Aktienmarkt gereicht. Zum Xetra-Schluss hatte der DAX schließlich 0,3% auf 25.382 Punkte zugelegt, nachdem er am Nachmittag schon einmal ins Minus abgerutscht war. Die Verkaufswerte

0: anderer Seite jedoch Achtung Tech-Wert Infineon sowie Hochtief und Siemens Energy. Der Euro lag am Abend bei einem $1,12,05. Aus Frankfurt, Klaus Bente.
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1: In Trier-Petersberg gibt's gerade 18 Grad.
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3: Ich bin Thomas Brockt. An allen rund 5700 Stationen der Deutschen Bahn inklusive der Bahnsteige gilt seit heute ein Alkoholverbot. Die Deutsche Bahn hat schon eine erste positive Bilanz gezogen. Das Verbot sei gut und ruhig angelaufen.
4: Mit dem Feierabendbierchen auf den Zug warten am Bahnsteig ist Geschichte. Nur in den Bahnhofsgaststätten bleibt das Trinken von Bier, Wein und Co. erlaubt. Oder dann später im Zug während der Fahrt. So sollen die Bahnhöfe nicht nur sicherer, sondern auch sauberer werden. Sicherheitskräfte sollen künftig auf die Menschen zugehen, die sich nicht an das Konsumverbot halten, mit Augenmaß, wie es heißt. Nicht-Einsichtigen droht ein Hausverbot. Bisher klappt die Maßnahme gut, es wurden laut Bahn keine besonderen Vorfälle bekannt. Ursula Winkler, Nachrichtenredaktion.
3: Der Bundestag hat die gesetzliche Grundlage zur Einführung der digitalen Brieftasche im kommenden Jahr beschlossen, in der etwa der Personalausweis abgespeichert werden kann. Künftig sollen sich Bürger mit der DU-App gegenüber Behörden und Vertragspartnern im Netz einfacher ausweisen können. Perspektivisch soll auch in der analogen Welt der Ausweis auf dem Handy ausreichen, sodass die Plastikkarte zu Hause bleiben kann. Schritt für Schritt sollen dann andere Identitätsnachweise wie etwa der Führerschein dazukommen. Patienten sollen im Notfall künftig zielgenauer und besser versorgt werden. Dazu beschloss der Bundestag heute mit den Stimmen der Koalition und der Grünen eine Reform der Notfallversorgung.
5: Künftig soll in einer fachlichen Ersteinschätzung telefonisch oder vor Ort festgelegt werden, welche Hilfe jemand braucht. Je nach Dringlichkeit werden dann Patienten in eine Arztpraxis, in eine Notdienstpraxis oder in die Notaufnahme vermittelt, so Gesundheitsminister Carsten Lindemann heute im Bundestag. Daneben soll es in Kliniken angedockte Notfallzentren geben. Patienten soll hier der Weg in eine angeschlossene Notdienstpraxis oder die Notaufnahme gewiesen werden. Tine Klimach, Berlin.
3: Die geplante Erschießung eines zum Tode verurteilten Attentäters in den USA soll nun doch nicht per Livestream übertragen werden. Das teilte Präsident Trump mit. Viele sehr gute und wohlmeinende Menschen wollten nicht dabei zusehen, wie der Mann sterbe, schrieb Trump auf seiner Plattform True Social. Nidal Hassan soll Anfang Dezember im Bundesstaat Texas hingerichtet werden. Er hatte 2009 ein Massaker auf einem Militärstützpunkt verübt. Die Pläne, seine Hinrichtung in einem Livestream zu zeigen, hatten für viel Kritik gesorgt.
2: Und jetzt noch mehr Informationen aus unserer Region.
6: Ich bin Marco Blechschmidt. Die Bundespolizei Trier hat am Dienstag einen aggressiven 22-Jährigen am Hauptbahnhof festgenommen. Laut Pressemitteilung weigerte sich der Mann trotz mehrmaliger Aufforderung, einem erteilten Platzverweis nachzukommen und leistete erheblichen Widerstand. Auf der Dienststelle ergab ein Atemalkoholtest einen Wert von 2,48 Promille. Nach Einleitung eines entsprechenden Strafverfahrens wurde der Mann nach Hause entlassen. Außerdem in unseren Regionalnachrichten. Nach den Schüssen auf zwei Polizeibeamte in Prüm startet Ende Oktober der Prozess gegen einen 25-jährigen Angeklagten vor dem Trierer Schwurgericht. Und wegen Baumpflegearbeiten kommt es am Wochenende am Pacelli-Ufer zu Fahrplanänderungen im Busverkehr. Ausführliche Nachrichten aus der Region gibt's wieder um halb.
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1: Über Wiltingen liegt gerade noch eine dichte Wolkendecke bei 17 Grad. Aber die macht heute Abend schnell Platz für mehr klare Phasen. In der Nacht geht's runter bis knapp 8 Grad, ganz ruhig und trocken. Morgen wird's dann richtig freundlich, mit viel Sonne und bis zu 23 Grad.
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7: Die Straßen sind jetzt am Abend wieder alle leer. Eine schöne Fahrt euch.
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7: Bei uns stehen gerade Blitzer in der Hunsrückstraße, da ist 50 erlaubt. Und auch in Zeven am Ortseingang von Luxemburg auskommend dürft ihr 50 fahren. Und dann steht außerdem noch ein Blitzer auf der A64 auf der Höhe Trier, hier ist 80. Und wenn ihr noch einen Blitzer gesehen habt, dann gebt uns den gerne weiter über
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7: Schönen guten Abend euch. Wir haben gerade kurz nach 7 und starten jetzt in die neue Stunde mit Musik. Und zwar ganz klassisch mit Maggie Reilly, Every Time We Touch. Und dann gibt's noch die Patti Smith Group mit Because the Night.
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0: In Trier-Petersberg gibt's gerade 18 Grad.
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2: Mit Marco Blechschmidt. Einen schönen Donnerstag. Am Trierer Hauptbahnhof hat die Bundespolizei am vergangenen Dienstag einen 22-jährigen Mann nach aggressivem Verhalten gegenüber Reisenden und Einsatzkräften in Gewahrsam genommen. Offenbar weigerte sich der Mann trotz mehrmaliger Aufforderung, einem erteilten Platzverweis nachzukommen. Die Beamten mussten die Maßnahme schließlich mit Zwang durchsetzen, woraufhin der Mann erheblichen Widerstand leistete. Auf der Dienststelle ergab ein Atemalkoholtest einen Wert von 2,48 Promille. Nach Einleitung eines entsprechenden Strafverfahrens und der Überprüfung einer Wegefähigkeit wurde der Mann schließlich nach Hause entlassen. Nach den Schüssen auf zwei Polizeibeamte in Prüm startet Ende Oktober der Prozess gegen einen 25-jährigen Angeklagten vor dem Trierer Schwurgericht. Laut der Staatsanwaltschaft Trier wird dem Mann vorgeworfen, im Zustand verminderter Schuldfähigkeit versucht zu haben, die beiden Einsatzkräfte mit einer entwendeten Dienstwaffe zu töten. Der Verdächtige hatte im April nach Randale in einer Arztpraxis einer Beamtin die Waffe entrissen, gezielt, geschossen und sie am Oberschenkel verletzt. Nach einer groß angelegten Fahndung konnte der Mann im Wald wieder standslos festgenommen werden. Wegen dringender Baumpflegearbeiten kommt es am kommenden Wochenende am Trierer Pacelli-Ufer zu Fahrplanänderungen im Busverkehr. Wie die Stadtwerke mitteilen, wird die Straße ab der Römerbrücke in Fahrtrichtung Konz am Samstag und Sonntag jeweils von 7 bis 15:30 Uhr voll gesperrt. Die Busse der Linie 89 werden in dieser Zeit ohne Zwischenhalt über die Südallee und Saarstraße umgeleitet, wobei die Haltestelle Barbara-Therme entfällt. Die Rückfahrt aus Konz in Richtung Trierer Innenstadt verläuft dagegen planmäßig auf der gewohnten Route. Zum Sport. Den Gladiators Trier ist in ihrem ersten europäischen Auswärtsspiel der Vereinsgeschichte ein wichtiger Erfolg gelungen. Die Moselstädter setzen sich in der Gruppe A des FIBA Europe Cups knapp mit 87:83 beim griechischen Club Promites Patras durch. Mit 2 Siegen aus 2 Spielen erwischten die Gladiators damit einen perfekten Start in die internationale Saison. Und das Beste kommt zum Schluss. Ein neuer dreisprachiger Farbbildband lädt ab sofort zu einer fotografischen Entdeckungsreise durch die älteste Stadt Deutschlands ein. Nach Angaben des Wartberg Verlags führen Fotografin Saskia Keppeln und Autor Bernhard Simon auf 72 Seiten von bekannten Wahrzeichen wie der Porta Nigra bis zu modernen Perspektiven Triers. Das Buch erscheint in den Sprachen Deutsch, Englisch sowie Französisch und richtet sich an Touristen wie auch an Einheimische.
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0: Über Wiltingen liegt gerade noch eine dichte Wolkendecke bei 17 Grad. Aber die macht heute Abend schnell Platz für mehr klare Phasen. In der Nacht geht's runter bis knapp 8 Grad. Ganz ruhig und trocken. Morgen wird's dann richtig freundlich mit viel Sonne und bis zu 23 Grad.
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3: Die Straßen sind jetzt am Abend wieder alle leer. Eine schöne Fahrt euch.
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3: Es steht gerade ein Blitzer in der Hunsrückstraße. Hier ist 50 erlaubt. Auf der A64 auf der Höhe Trier dürft ihr 80 fahren. Und dann steht noch ein Blitzer in Zeven am Ortseingang von Luxemburg aus kommend. Hier ist 50. Und wenn ihr noch einen Blitzer gesehen habt, dann gebt uns den gerne weiter über
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1: 15. Oktober 1990. AC/DC sind mit Thunderstruck neu in den Charts.

Musik ist ehrlich, authentisch und ja, manchmal fast schon romantisch. Angus Young sitzt im Flugzeug. Er muss von irgendwo nach irgendwo, Hauptsache schnell. Aber das Wetter spielt nicht mit. Das Flugzeug wird im Sturm hin und her gewirbelt, bis es von einem Blitz getroffen wird und notlanden muss. Gerade noch mal gut gegangen. Und genau da ist ihm die Idee für einen neuen Song gekommen. Thunderstruck. Naja, zumindest erzählt er diese Geschichte ganz gerne mal so. Er hat aber auch schon zugegeben, dass es einfach Quatsch ist. Es gab nie eine Notlandung. Er saß nie in einem Flugzeug, das vom Blitz getroffen wurde. Und wenn man sich die Fakten anschaut, Flugzeuge müssen nicht notlanden, wenn sie von einem Blitz getroffen werden. Also alles Show, alles Fassade, alles eine coole Story. Aber die Wahrheit wäre auch viel zu langweilig. Tatsächlich hatte er einfach nur ein cooles Riff. Sie haben einen Song geschrieben und haben dann nach einem coolen, rockigen Wort gesucht und naja, AC/DC, Strom, da passt Thunder eigentlich ganz gut. Und am Ende ist es Thunderstruck geworden. Aber diese Geschichte kannst du als Rockstar halt keinem erzählen. Deswegen stellen wir uns einfach Angus Young vor, wie er in diesem Flugzeug sitzt, das vom Sturm hin und her gewirbelt wird, bis es von einem Blitz getroffen wird und notlanden muss. Und dann kam ihm die blendende Idee für

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0: In Longen gibt's gerade 16 Grad.
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2: Ich bin Thomas Brockt. Der Bundestag hat die gesetzliche Grundlage zur Einführung der digitalen Brieftasche im kommenden Jahr beschlossen. Dort kann dann etwa der Personalausweis abgespeichert werden. Künftig sollen sich Bürger mit der DU-App gegenüber Behörden oder Vertragspartnern im Netz einfacher ausweisen können.
3: Der digitale Ausweis soll es möglich machen, online ein neues Bankkonto zu eröffnen, einen Handyvertrag zu schließen oder ein Auto anzumieten. Die App soll im Januar freigeschaltet werden. Deutschland setzt damit eine EU-Verordnung um. Außerdem sollen ältere Menschen künftig keinen neuen Personalausweis mehr beantragen müssen. Wer bei der Beantragung seines letzten Personalausweises 70 Jahre oder älter war, soll ihn unbegrenzt weiter nutzen dürfen. Tine Klimach, Nachrichtenredaktion.
2: Seit heute dürfen Reisende an bundesweit allen Bahnhöfen der Deutschen Bahn keinen Alkohol mehr trinken. Der Konzern zog inzwischen eine erste positive Bilanz. Das Verbot sei gut und ruhig angelaufen, teilte eine Sprecherin mit. Besondere Vorfälle seien bisher nicht bekannt. Wer alkoholische Getränke konsumiere, werde von Sicherheitskräften auf das Verbot angesprochen, hieß es. Im schlimmsten Fall drohe ein Hausverbot. Im Streit um ein Instagram-Video von Bundeswirtschaftsministerin Reicher hat die Linke am Bundesverfassungsgericht einen Erfolg erzielt. Die Ministerin muss das Video zunächst entfernen. Das höchste deutsche Gericht in Karlsruhe gab damit einem Eilantrag der Linken statt.
4: Das Video zeigt eine Rede von Wirtschaftsministerin Reiche. Es wurde auf dem Insta-Kanal ihres Ministeriums geteilt, kurz nach dem Wahlsieg der Linken in Berlin. Reiche warnt darin, es sei gefährlich für den Investitionsstandort Deutschland, dass eine Partei über Enteignung spreche und Antisemitismus offen lebe. Reiche muss das Video jetzt löschen, bis die Klage richtig verhandelt wurde. Je nach Ausgang des Verfahrens darf das Video dann wieder veröffentlicht werden oder auch nicht. Geklärt werden soll, ob die Äußerungen im Video verfassungsgemäß sind. Ursula Winkler, Nachrichtenredaktion.
2: Die geplante Erschießung eines zum Tode verurteilten Attentäters in den USA soll nun doch nicht per Livestream übertragen werden. Das teilte Präsident Trump mit. Viele sehr gute und wohlmeinende Menschen wollten nicht dabei zusehen, wie der Mann sterbe, schrieb Trump auf seiner Plattform Truth Social. Nidal Hassan soll Anfang Dezember im Bundesstaat Texas hingerichtet werden. Er hatte 2009 ein Massaker auf einem Militärstützpunkt verübt. Die Pläne, seine Hinrichtung in einem Livestream zu zeigen, hatten für viel Kritik gesorgt.
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0: Über Trier und Speicher liegt der Abend noch unter dichter Bewölkung bei 14 Grad. Und in der Nacht wird's langsam frischer. Morgen reißt es dann ordentlich auf. Erst Nebel am Vormittag, später viel Sonne und bis zu 21 Grad. Zum Abend hin ziehen wieder mehr Wolken durch, bleiben aber mild.
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0: Rajach hat gerade 14 Grad.
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2: Ich bin Thomas Brockt. An allen rund 5700 Stationen der Deutschen Bahn inklusive der Bahnsteige gilt seit heute ein Alkoholverbot. Die Deutsche Bahn hat schon eine erste positive Bilanz gezogen. Das Verbot sei gut und ruhig angelaufen.
3: Mit dem Feierabendbierchen auf den Zug warten am Bahnsteig ist Geschichte. Nur in den Bahnhofsgaststätten bleibt das Trinken von Bier, Wein und Co. erlaubt. Oder dann später im Zug während der Fahrt. So sollen die Bahnhöfe nicht nur sicherer, sondern auch sauberer werden. Sicherheitskräfte sollen künftig auf die Menschen zugehen, die sich nicht an das Konsumverbot halten, mit Augenmaß, wie es heißt. Nicht-Einsichtigen droht ein Hausverbot. Bisher klappt die Maßnahme gut, es wurden laut Bahn keine besonderen Vorfälle bekannt. Ursula Winkler, Nachrichtenredaktion.
2: Der Bundestag hat die gesetzliche Grundlage zur Einführung der digitalen Brieftasche im kommenden Jahr beschlossen, in der etwa der Personalausweis abgespeichert werden kann. Künftig sollen sich Bürger mit der DU-App gegenüber Behörden und Vertragspartnern im Netz einfacher ausweisen können. Perspektivisch soll auch in der analogen Welt der Ausweis auf dem Handy ausreichen, sodass die Plastikkarte zu Hause bleiben kann. Schritt für Schritt sollen dann andere Identitätsnachweise wie etwa der Führerschein dazukommen. Die geplante Erschießung eines zum Tode verurteilten Attentäters auf einem Militärstützpunkt im US-Bundesstaat Texas soll nun doch nicht per Livestream übertragen werden. US-Präsident Trump teilte dazu mit, viele sehr gute und wohlmeinende Menschen wollten nicht dabei zusehen, wie der Mann sterbe.
4: Es ist erst knapp eine Woche her, dass eine Nachricht aus den USA für viel Aufruhr gesorgt hat. Die Hinrichtung eines früheren Militärpsychiaters soll öffentlich stattfinden. Das hat US-Verteidigungsminister Hegseth damals verkündet und kurz darauf bestätigt, es soll einen Livestream geben. Doch der Plan stieß auf viel Kritik und nun hat US-Präsident Trump ihn abgesagt. Die Hinrichtung soll Anfang Dezember aber trotzdem stattfinden. Damit soll das Todesurteil gegen einen Mann vollstreckt werden, der 2009 auf einem Militärstützpunkt 13 Menschen getötet hat. Franziska Spieker, Washington.
2: Der Tankrabatt kommt zwei Wochen nach seinem Start nach Einschätzung von Wirtschaftswissenschaftlern nicht vollständig bei den Verbrauchern an. Berechnungen von IFO und DIW sehen teils deutliche Lücken. Auch das Bundeskartellamt sieht keine ganz vollständige Weitergabe. Laut DIW sind bislang nur rund zwei Drittel der Steuersenkung von knapp 17 Cent bei den Verbrauchern angekommen.
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0: Über Rivenitz liegt am Abend noch dichte Bewölkung bei milden 14 Grad. Und in der Nacht klart es dann immer mehr auf. Morgen wird's richtig freundlich. Viel Sonne, kaum Wolken und bis zu 23 Grad. Dazu bleibt's im Tagesverlauf angenehm mild bis warm.
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1: Über Rivenitzsch liegt am Abend noch dichte Bewölkung bei milden 14 Grad. Und in der Nacht klart es dann immer mehr auf. Morgen wird's richtig freundlich. Viel Sonne, kaum Wolken und bis zu 23 Grad. Dazu bleibt's im Tagesverlauf angenehm mild bis warm.
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0: Meresdorf gibt's gerade 15 Grad.
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2: Ich bin David Riemer. Der Bundestag hat die gesetzliche Grundlage zur Einführung der digitalen Brieftasche im kommenden Jahr beschlossen, in der etwa ein Personalausweis abgespeichert werden kann. Künftig sollen sich Bürger mit der DIU-App gegenüber Behörden oder Vertragspartnern im Netz einfacher ausweisen können.
3: Der digitale Ausweis soll es möglich machen, online ein neues Bankkonto zu eröffnen, einen Handyvertrag zu schließen oder ein Auto anzumieten. Die App soll im Januar freigeschaltet werden. Deutschland setzt damit eine EU-Verordnung um. Außerdem sollen ältere Menschen künftig keinen neuen Personalausweis mehr beantragen müssen. Wer bei der Beantragung seines letzten Personalausweises 70 Jahre oder älter war, soll ihn unbegrenzt weiter nutzen dürfen. Und Reisepassinhaber müssen bei einem Umzug nicht mehr zum Amt, um den Wohnort umtragen zu lassen. Tine Klimach, Nachrichtenredaktion.
2: Seit fast 24 Stunden dürfen Reisende an bundesweit allen Bahnhöfen der Deutschen Bahn keinen Alkohol mehr trinken. Der Konzern zog am Nachmittag nach Inkrafttreten der neuen Regelung eine erste positive Bilanz. Das Verbot sei gut und ruhig angelaufen, teilte eine Sprecherin mit. Besondere Vorfälle seien bisher nicht bekannt. Bisher können Frauen im Alter von 50 bis 75 Jahren am Brustkrebs-Screening teilnehmen. Künftig soll es auch für jüngere Frauen ab 45 Jahren eine Kassenleistung werden. Das hat das höchste Entscheidungsgremium zu den einzelnen Leistungen der gesetzlichen Krankenversicherung entschieden.
4: Brustkrebs ist die häufigste Krebsart bei Frauen. Mit dem Mammographieverfahren können Knoten in der Brust schon in einem sehr frühen Stadium entdeckt werden, oft bevor man sie ertasten kann. Frauen ab 50 bekommen bereits alle 2 Jahre eine Einladung zu der Untersuchung, künftig auch jüngere. Läuft alles nach Plan, können Frauen ab 45 ab August im nächsten Jahr Termine wahrnehmen. Voraussichtlich ab 2028 werden sie dann auch regelmäßig persönlich zu den Screenings eingeladen. Jüngere Frauen müssen die Kosten für die Untersuchung weiter selbst tragen. Ursula Winkler, Nachrichtenredaktion.
2: Zum Fußball. Bayer Leverkusen bleibt auch international auf Erfolgskurs. Die Werkself setzte sich in der Europa League beim polnischen Meister Lech Posen mit 4:0 durch und machte mit dem zweiten Sieg im zweiten Spiel einen weiteren Schritt in Richtung K.O.-Phase. Die Tore schossen Patrick Schick, der 2 Elfmeter verwandelte, sowie Malik Tillmann und Ibrahim Mazza.
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0: Über Bitburg liegt gerade ein ruhiger, klarer Abend mit 12 Grad. Und die Nacht bleibt trocken und größtenteils sternenklar. Morgen wird's dann richtig mild für Mitte Oktober. Erst frisch, dann schnell sonnig und am Nachmittag bis knapp 21 Grad warm. Dazu bleibt es insgesamt freundlich, höchstens mit ein paar harmlosen Wolken.
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1: Über Bitburg liegt gerade ein ruhiger, klarer Abend mit 12 Grad. Und die Nacht bleibt trocken und größtenteils sternenklar. Morgen wird's dann richtig mild für Mitte Oktober. Erst frisch, dann schnell sonnig und am Nachmittag bis knapp 21 Grad warm. Dazu bleibt es insgesamt freundlich, höchstens mit ein paar harmlosen Wolken.
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0: In Trier-Vilsch gibt's gerade 13 Grad.
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2: Ich bin David Riemer. Patientinnen und Patienten sollen im Notfall künftig zielgenauer und besser versorgt werden. Dazu hat der Bundestag eine Reform der Notfallversorgung beschlossen. Künftig soll in einer fachlichen Ersteinschätzung telefonisch oder vor Ort festgelegt werden, welche Hilfe jemand braucht. Je nach Dringlichkeit sollen die Patienten dann in eine Arztpraxis, in eine Notdienstpraxis oder in die Notaufnahme einer Klinik vermittelt werden. Wenn Kunden Opfer von Kontobetrug werden, müssen Banken ihnen das verlorene Geld zunächst sofort erstatten. Das hat der Europäische Gerichtshof in Luxemburg entschieden. Das gilt auch dann, wenn die Bank den Kunden grobe Fahrlässigkeit vorwirft, etwa nach einem Phishing-Betrug.
3: Im Kern sagt das höchste EU-Gericht, die Erstattung der nicht autorisierten Zahlung und die Frage, wer letztendlich den Schaden tragen muss, sind zwei unterschiedliche Dinge. Zunächst müsse die Bank auf jeden Fall den abgebuchten Betrag erstatten. Ausgenommen ist nur der Fall, dass der Kontoinhaber selbst verdächtigt wird, am Betrug mitgewirkt zu haben. Und nach der Erstattung könne man dann regeln, wer schlussendlich verantwortlich ist. Das sei im Interesse eines hohen Verbraucherschutzes das beste Vorgehen. Aus Brüssel, Dieter Ebeling.
2: Die geplante Erschießung eines zum Tode verurteilten Attentäters auf einem Militärstützpunkt im US-Bundesstaat Texas soll nun doch nicht per Livestream übertragen werden. US-Präsident Trump teilte auf seiner Plattform True Social mit, viele sehr gute und wohlmeinende Menschen wollten nicht dabei zusehen, wie der Mann sterbe.
4: Es ist erst knapp eine Woche her, dass eine Nachricht aus den USA für viel Aufruhr gesorgt hat. Die Hinrichtung eines früheren Militärpsychiaters soll öffentlich stattfinden. Das hat US-Verteidigungsminister Hegseth damals verkündet und kurz darauf bestätigt, es soll einen Livestream geben. Doch der Plan stieß auf viel Kritik und nun hat US-Präsident Trump ihn abgesagt. Die Hinrichtung soll Anfang Dezember aber trotzdem stattfinden. Damit soll das Todesurteil gegen einen Mann vollstreckt werden, der 2009 auf einem Militärstützpunkt 13 Menschen getötet hat. Aus Washington, Franziska Spieker.
2: Der CO2-Preis, der Heizen und Tanken mit Öl und Gas teurer macht, soll im kommenden Jahr unverändert bleiben. Der aktuelle Preiskorridor von 55 bis 65 Euro soll auch im kommenden Jahr gelten. Das hat der Bundestag beschlossen. Viele Unternehmen in Deutschland müssen Zertifikate nachweisen, wenn sie CO2 verursachen. Der Korridor legt den Preis für den Handel mit diesen Zertifikaten im nationalen Emissionshandel fest.
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0: In Trier Mitte Gartenfeld ist es spätabends noch mild mit 14 Grad und nur ein paar Wolken am Himmel. Über Nacht bleibt es meist klar und ruhig, die Temperaturen sinken bis knapp über 10 Grad. Morgen legt der Tag dann richtig los. Viel Sonne, zeitweise nur etwas Wolken und bis zu 23 Grad.
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1: In Trier Mitte Gartenfeld ist es spätabends noch mild mit 14 Grad und nur ein paar Wolken am Himmel. Über Nacht bleibt es meist klar und ruhig, die Temperaturen sinken bis knapp über 10 Grad. Morgen legt der Tag dann richtig los. Viel Sonne, zeitweise nur etwas Wolken und bis zu 23 Grad.
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0: In Bekont gibt's gerade 11 Grad.
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2: Ich bin David Riemer. Der Bundestag hat die gesetzliche Grundlage zur Einführung der digitalen Brieftasche im kommenden Jahr beschlossen, in der etwa ein Personalausweis abgespeichert werden kann. Künftig sollen sich Bürger mit der DIU-App gegenüber Behörden oder Vertragspartnern im Netz einfacher ausweisen können.
3: Der digitale Ausweis soll es möglich machen, online ein neues Bankkonto zu eröffnen, einen Handyvertrag zu schließen oder ein Auto anzumieten. Die App soll im Januar freigeschaltet werden. Deutschland setzt damit eine EU-Verordnung um. Außerdem sollen ältere Menschen künftig keinen neuen Personalausweis mehr beantragen müssen. Wer bei der Beantragung seines letzten Personalausweises 70 Jahre oder älter war, soll ihn unbegrenzt weiter nutzen dürfen. Und Reisepassinhaber müssen bei einem Umzug nicht mehr zum Amt, um den Wohnort umtragen zu lassen. Tine Klimach, Nachrichtenredaktion.
2: Seit fast 24 Stunden dürfen Reisende an bundesweit allen Bahnhöfen der Deutschen Bahn keinen Alkohol mehr trinken. Der Konzern zog am Nachmittag nach Inkrafttreten der neuen Regelung eine erste positive Bilanz. Das Verbot sei gut und ruhig angelaufen, teilte eine Sprecherin mit. Besondere Vorfälle seien bisher nicht bekannt. Bisher können Frauen im Alter von 50 bis 75 Jahren am Brustkrebs-Screening teilnehmen. Künftig soll es auch für jüngere Frauen ab 45 Jahren eine Kassenleistung werden. Das hat das höchste Entscheidungsgremium zu den einzelnen Leistungen der gesetzlichen Krankenversicherung entschieden.
4: Brustkrebs ist die häufigste Krebsart bei Frauen. Mit dem Mammographieverfahren können Knoten in der Brust schon in einem sehr frühen Stadium entdeckt werden, oft bevor man sie ertasten kann. Frauen ab 50 bekommen bereits alle 2 Jahre eine Einladung zu der Untersuchung, künftig auch jüngere. Läuft alles nach Plan, können Frauen ab 45 ab August im nächsten Jahr Termine wahrnehmen. Voraussichtlich ab 2028 werden sie dann auch regelmäßig persönlich zu den Screenings eingeladen. Jüngere Frauen müssen die Kosten für die Untersuchung weiter selbst tragen. Ursula Winkler, Nachrichtenredaktion.
2: Zum Fußball. Vor vielen tausend türkischen Fans hat die TSG Hoffenheim auch ihr zweites Europa-League-Spiel verloren. Die Kraichgauer unterlagen im eigenen Stadion gegen Beşiktaş Istanbul mit 2:3. Der SC Freiburg dagegen konnte einen verdienten Heimsieg bejubeln. Im ersten Conference-League-Spiel der Vereinsgeschichte siegten die Südbadener gegen den tschechischen Erstligisten FK Jablonec mit 3:2.
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0: In Irre bleibt's in der Nacht noch bei lockeren Wolken und milden 11 Grad. Morgen startet der Tag freundlich und klar, später mischen sich höchstens mal ein paar Wolken dazu. Am Ende stehen knackige 22 Grad im Wetterbuch.
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1: In Irre bleibt es in der Nacht noch bei lockeren Wolken und milden 11 Grad. Morgen startet der Tag freundlich und klar. Später mischen sich höchstens mal ein paar Wolken dazu. Am Ende stehen knackige 22 Grad im Wetterbuch.
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